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2: Ich bin Laura Kühne. Guten Morgen miteinander.
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2: Bundespräsident Guy Parmelin haben die Dauer und die Intensität der Hitzewellen in diesem Sommer überrascht. Das sagte er in der SRF Rundschau. Insbesondere für die Landwirtschaft sei die Situation schwierig. Natürlich habe man vom Klimawandel gewusst. Trotzdem sei es nun sehr intensiv gekommen. Man muss von einem Schock sprechen, sagte Parmelin. Dieser Schock könne aber auch helfen, neue Projekte hervorzubringen, bei welchen es dann vorwärts gehen müsse. US-Präsident Donald Trump hat neue Drohungen gegen den Iran und alle Länder ausgesprochen, die das Land unterstützen. In den sozialen Medien sprach Trump von einem beispiellosen Wirtschaftskrieg gegen das Regime in Teheran. Die iranische Nachrichtenagentur Tasnim schrieb unterdessen dazu, dass solche Drohungen längst nicht Neues seien. Das schwere Erdbeben vor rund 10 Tagen in Kolumbien hat auch die Kaffeeproduktion getroffen. Über 8000 Kaffeebetriebe melden Schäden, hunderte Höfe wurden zerstört. Der Verband der Kaffeebauern sammelt nun international Geld für die betroffene Anbauregion. Kolumbien gehört zu den wichtigsten Kaffeeexporteuren der Welt. Bei dem Erdbeben der Stärke 7,7 kamen über 300 Menschen ums Leben. Elektro-Lkw und Busse werden weltweit deutlich häufiger verkauft. Im vergangenen Jahr wurden fast doppelt so viele verkauft wie ein Jahr zuvor. Mit Abstand größter Markt ist laut Mitteilung China. Rund 90% der weltweit verkauften E-Lkw und Busse gingen dorthin. Auch in der Schweiz legen elektrische Nutzfahrzeuge zu. Bei schweren Fahrzeugen lag ihr Anteil zuletzt bei gut 22%. Für alle frühen Vögel, die jetzt unterwegs sind auf der Strasse, ihr habt freie Fahrt, kommt also gut und sicher euch ein Ziel. Ziemlich unbeständig ist es heute immer wieder mal ein bisschen bewölkt und ab und zu gibt es aber auch mal kurzige sonnige Abschnitte. Es sind lokal aber auch Regen und Gewitter möglich und dazu gibt es heute um die 25 Grad.
0: Hier gibt es für euch ganz

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1: Es ist 17:30.
2: Ich bin Laura Kühne. Guten Morgen miteinander.
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2: US-Präsident Donald Trump hat neue Drohungen gegen den Iran und alle Länder ausgesprochen, die das Land unterstützen. In den sozialen Medien sprach Trump von einem beispiellosen Wirtschaftskrieg gegen das Regime in Teheran. Die iranische Nachrichtenagentur Tasnim schrieb unterdessen dazu, dass solche Drohungen längst nicht Neues seien. Das schwere Erdbeben vor rund 10 Tagen in Kolumbien hat auch die Kaffeeproduktion getroffen. Über 8000 Kaffeebetriebe melden Schäden, hunderte Höfe wurden zerstört. Der Verband der Kaffeebauern sammelt nun international Geld für die betroffene Anbauregion. Kolumbien gehört zu den wichtigsten Kaffeeexporteuren der Welt. Bei dem Erdbeben der Stärke 7,7 kamen über 300 Menschen ums Leben. Elektro-Lkw und Busse werden weltweit deutlich häufiger verkauft. Im vergangenen Jahr wurden fast doppelt so viele verkauft wie ein Jahr zuvor. Mit Abstand größter Markt ist laut Mitteilung China. Rund 90% der weltweit verkauften E-Lkw und Busse gingen dorthin. Auch in der Schweiz legen elektrische Nutzfahrzeuge zu. Bei schweren Fahrzeugen lag ihr Anteil zuletzt bei gut 22%. Bundespräsident Guy Parmelin haben die Dauer und die Intensität der Hitzewellen in diesem Sommer überrascht. Natürlich habe man vom Klimawandel gewusst, sagt er in der SRF-Rundschau. Trotzdem sei es nun sehr intensiv gekommen. Man muss von einem Schock sprechen, sagte Parmelin. Dieser Schock könne aber auch helfen, neue Projekte hervorzubringen, bei welchen es dann vorwärts gehen müsse. Für alle frühen Vögel, die jetzt unterwegs sind auf der Strasse, ihr habt freie Fahrt, kommt also gut und sicher euren Stil. Ziemlich unbeständig ist es heute, immer wieder mal ein bisschen bewölkt und ab und zu gibt es aber auch mal kurzige sonnige Abschnitte. Es sind lokal aber auch Regen und Gewitter möglich und dazu gibt es heute um die 25 Grad.
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3: Es ist doch irgendwie immer schön, wenn man mit einem Liebling erwachen kann, oder? Zum Beispiel mit einem musikalischen Liebling, der aktuell in der Charts weltweit einfach nur zu oberstaat zu treffen ist. Olivia Dean für euch zum Start in Donnerstag mit «So Easy».

so geht die Radio Bern 1 Morgenshow am Donnerstag. Willkommen, 5:45. Vielleicht seid ihr zurückgekommen von der Nachtschicht. Dann danke ich für euren Einsatz und das ist für euch Harry Styles.

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0: Guten Morgen, falls ihr gerade vor dem Kleiderschrank steht und nach all diesen Hitzetagen plötzlich wieder überlegt, brauche ich heute etwas drüber? Ja, der Sommer schaut heute ein bisschen zurück, wir nicht. Wir starten mit drei ziemlich unterschiedlichen Songs, Sommersongs und eine Schweiz in diesem Morgen. Die Die von der Shakira. Gotthard mit dem wunderschönen Heaven. Der WM-Sommer 2026, ein Schweizer Rockklassiker und Naomi Larraine von heute. So wacht das Berner Island auf mit ganz viel Musik. Guten Donnerstagmorgen, es ist 6 Uhr.
1: Ich bin der Nicola Cattomas. Guten Morgen.
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1: Bundespräsident Guy Parmelin haben die Dauer und die Intensität der Hitzewellen in diesem Sommer überrascht. Natürlich habe man vom Klimawandel gewusst, sagte er in der SRF-Rundschau. Trotzdem sei es nun sehr intensiv gekommen. Man müsse von einem Schock sprechen, sagte Parmelin. Dieser Schock könne aber auch helfen, neue Projekte hervorzubringen, bei welchen es dann vorwärts gehen müsse. US-Präsident Donald Trump hat neue Drohungen gegen den Iran und alle Länder ausgesprochen, die das Land unterstützen. In den sozialen Medien sprach Trump von einem beispiellosen Wirtschaftskrieg gegen das Regime in Teheran. Der Iran habe die große Chance auf ein Abkommen nicht genutzt, schrieb Trump. Länder, die dem Iran helfen, müssten ebenfalls mit furchtbaren wirtschaftlichen Folgen rechnen. Bei einem weiteren russischen Angriff auf die ukrainische Hauptstadt Kiew sind 2 Frauen getötet worden. Mindestens 12 weitere Menschen wurden verletzt, wie die Militärverwaltung der Stadt mitteilt. Bürgermeister Vitali Klitschko berichtete auf Telegram, bei den Raketenangriffen seien unter anderem ein Kinderspital und mehrere Wohnhäuser beschädigt worden. Menschen seien in Schutzräumen und Wohnhäusern eingeschlossen.
2: Sport.
1: Heute Abend spielt der Schweizer Meister gegen den polnischen Meister. Der FC Thun tritt auswärts im Europa League Playoff-Hinspiel gegen Lech Posen an. Spielbeginn ist um 19 Uhr. Das Rückspiel wird in einer Woche in Thun ausgetragen.
3: Sieht gut aus auf der Straße, keine Meldungen, ganz eine angenehme Fahrt wünsche ich.
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0: Hey, für viele ist das ultimative Wohlfühlwetter, Sonnenwoche und zwischen 25 bis 27 Grad. Dazu ein Lüftchen, das ist das, was es heute gibt. Hat man schon fast wieder Lust auf ein Pullöferli, wo man aber nachher gleich zum Shirttuchen letzt.
3: Ja.
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1: so eine einfache Frage, mit aber so viel Herz dahinter. 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
2: Guten Morgen zusammen. Ja, die einfache Frage an euch. Wer hat in euren Augen verdient, ein Wochenende lang als Seaside Festival auf Spiez zu gehen? Ihr könnt immer noch jemanden anmelden oder das solltet ihr erleben, bei uns vormerken. Am besten einfach über die App.
1: Ich bin gestern losgefahren, in die Beatenbucht. Zu den Niederhornbahnen, dort arbeiten der Marc und seine Tochter Lucy.
3: Ja, Lucy ist 18, zuerst mal jetzt alleine. Wir gehen in die Ferien, sie alleine daheim, 3,5 Wochen, eigentlich in einem grossen Haus, alleine. Und dann habe ich gedacht, ach, ein bisschen für sie abzuwechseln zu geben, dann soll sie doch ins Seaside gehen.
2: So ein sympathischer Vater. Und hat Lucy Freude gehabt?
1: Musst du hören.
3: Lucy?
1: Hi! Ich bin der Tobi.
4: Hallo Lucy,
1: darf ich dir vorstellen, dein Papa, der Marc? Komm, Marc, mach's gut.
3: Lucy, du bist jetzt allein. Heute Abend das letzte Mal uns noch gesehen. Und dann bist du langsam 3,5 Wochen alleine.
4: Ja.
3: Wir haben das Gefühl, du brauchst ein bisschen Abwechslung. Und ich habe etwas gewonnen für dich. Gehst du gerne an die Seaside?
4: Nein, merci vielmals. Mega cool. Hey, das... Wirklich?
3: Ja, kann ich sagen. Und kannst Pesco noch mitnehmen.
4: Oh, merci vielmals.
1: Wer ist Pesco?
4: Das ist mein Freund.
1: Ah, gut, hat er Glück gehabt.
3: Das ist okay für mich, Ose.
2: So herzig.
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0: guten Morgen miteinander.
1: Schönen guten Morgen zusammen.
0: Der Sommer nimmt heute zum ersten Mal seit länger noch ein bisschen Tempo aus. Und ganz ehrlich, für die einen ist das vielleicht gar nicht so unwillkommen. Wechselnd bewölkt wird es heute, 25 bis 27 Grad. Vor allem im Oberland kann es regnen und gewittern. Morgen noch 21 Grad.
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0: Ich sage, wie kommen wir im Morgenverkehr durch das Radio Bern Eisland?
1: Schön noch früh am Morgen, aber das ist gut für alle, die eben schon unterwegs sind. Das heisst, dass im Moment rot alles störungsfrei, ganz gute Fahrt wünsche ich.
0: Am 17. ab 6. Über den Himmel heute nicht ganz so viel gute Laune liefert wie die letzten Tage. Haben wir da immer noch eine ziemlich zuverlässliche Quelle dafür? Ganz viel Musik. Radio Bern 1, jetzt mit der Halli Humberstone.

dort, wo sie hierher kommt, gibt es Porridge zum Morgen. Ende nichts für mich, aber ja, ist halt very British. Euer Start-Tag war das mit der Halle Humberstones. Wenn es gab 6 Uhr, willkommen wieder an die Bernays Morgenshow. Noch wieder Schlaf in den Knochen, dann bringen wir euch jetzt auf Betriebstemperatur. Zusammen sind wir larger than life, da haben wir Backstreet Boys. Guten Morgen.

0: halb sieben jetzt, falls der Körper schon auf dem Weg zur Arbeit ist, der Kopf aber noch irgendwie unter der Bettdecke. Wir holen den jetzt musikalisch nachher. Gehen mit dem Kamerad und Be Mine. Die Hörz warten schon auf euch mit Stay. Ja, vom Kamerad über Hörz bis Getting Girl von der Meghan Trainor. Also sogar unsere Songs sind sich einig, die daher gehören. Hauptsache mit ganz viel Musik in der Donnerstag aus der Radio Bern 1.
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0: Jetzt ist halb sieben.
8: Ich bin der Nicola Cattomas. Guten Morgen.
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8: Bundespräsident Guy Parmelin haben die Dauer und die Intensität der Hitzewellen in diesem Sommer überrascht. Natürlich habe man vom Klimawandel gewusst, sagte er in der SRF-Rundschau. Trotzdem sei es nun sehr intensiv gekommen. Man müsse von einem Schock sprechen, sagte Parmelin. Dieser Schock könne aber auch helfen, neue Projekte hervorzubringen, bei welchen es dann vorwärts gehen müsse. Wer beim Bergsturz von Blatten eine bereits vor 2012 bestehende Wohnung verloren hat, darf im gesamten Lötschental neu bauen. Der Bund legt dafür das Zweitwohnungsgesetz großzügiger aus, berichtet das Newsportal Schweiz heute. Die einzelnen Gemeinden dürften einen solchen Neubau allerdings ablehnen. Bei einem weiteren russischen Angriff auf die ukrainische Hauptstadt Kiew sind 2 Frauen getötet worden. Mindestens 12 weitere Menschen wurden verletzt, wie die Militärverwaltung der Stadt mitteilt. Bürgermeister Vitali Klitschko berichtete auf Telegram, bei den Raketenangriffen seien unter anderem ein Kinderspital und mehrere Wohnhäuser beschädigt worden. Menschen seien in Schutzräumen und Wohnhäusern eingeschlossen.
7: Sport.
8: Heute Abend spielt der Schweizer Meister gegen den polnischen Meister. Der FC Thun tritt auswärts im Europa League Playoff-Hinspiel gegen Lech Posen an. Spielbeginn ist um 19 Uhr. Das Rückspiel wird in einer Woche in Thun ausgetragen.
9: Sieht gut aus auf der Strasse, keine Meldungen, dass irgendwo solche Stocken oder Stauen. Ganz gute Fahrt wünsche ich Ihnen.
0: Merci nie. Was so heiss kann letzte Nacht?
9: Ego.
0: Nicht unter 20 Grad.
9: Mühsam.
0: Wer hat genug vor Hitze, der freut sich auf heute so eine Woche, wo sich der Himmel teilt, ein bisschen Winter zu und vor allem im Oberland Regen und Gewitter. Dazu zu Temperaturen zwischen 25 und 27 Grad. Morgen noch mehr Freude für die, die es satt haben. Es gibt noch gut 20 Grad.
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0: Wenn ein Papa über seine Tochter redet, hörst du doch manchmal nach zwei Sätzen, wie stolz er drauf ist. Guten Morgen, Radio Bern 1, jetzt 20 vor.
1: Guten Morgen zusammen. Und genau so einen Papi hast du nämlich gestern getroffen, der Marc. Er hat seine Tochter Lucy bei uns für sein Side-Festival angemeldet.
0: Und ja, natürlich wollen wissen, Marc, warum gerade Lucy?
2: Lucy, du bist jetzt allein. Heute Abend das letzte Mal uns noch gesehen. Und dann bist du langsam 3,5 Wochen alleine.
3: Ja.
2: Wir haben das Gefühl, du brauchst ein bisschen Abwechslung. Oh ja, etwas gewonnen für dich. Gehst du gerne an die Seaside?
3: Nein, merci vielmals. Mega cool. Hey, das wirklich?
2: Ja.
1: Es ist einfach schon sehr herzig.
0: Ja, das Beste, Lucy hat von all dem absolut nichts gewusst.
1: Bis plötzlich du vor ihr gestanden bist.
0: Mit Seaside-Tickets.
3: Merci vielmals nochmal. Freue mich sehr darüber, ja.
0: Gerne.
1: Und auch ein cooles Filmchen, wie es gestern zu und her gegangen ist mit dieser Überraschung, das seht ihr dann morgen auch auf unserer Insta-Seite.
0: Und wenn ihr jemanden im Kopf habt, der so einen Moment auch verdient hat, anmelden, könnt ihr den oder die jemanden immer noch in der Radio Bern 1 App. Und jetzt auf einen guten Start mit dem Sound, der dir in den Tag startet und nicht her mit euch. Denver City, self-aware. Guten Morgen.

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0: Ganz guten Morgen miteinander.
1: Guten Morgen zusammen.
0: 14 Minuten vor der 7. Aber heute passiert etwas, was wir fast verlernt haben. Tatsächlich wieder mal auf den Wetterbericht zu schauen. Heute ist nicht ganz so Hochsommer wie die letzten 17 Monate. 25 bis 27 Grad gibt es. Sonne und Wolke im Wechsel. Und vor allem Richtung Oberland gehört der Regenschirm heute definitiv dazu. Örtlich sind dort auch mit Gewitter zu rechnen.
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0: Und was für einen Arbeitsweg braucht, das weiss nicht. Wie sieht es aus?
1: Im Großen und Ganzen sieht es gut aus, aber eine Meldung ab der A1 Zürich, Bern, zu Schärken und Lutherbach. Dort auf mehreren Abschnitten Stop and Go. Viel Geduld, passt auf und kommt gut an.
0: Hey, den Regenschirm können wir heute nicht hinterher tragen, aber für einen Soundtrack müsst ihr heute Morgen überhaupt nichts machen. Der läuft. Dann wird es mit dem tollen Hit von Meghan Trainor. Getting girl.
1: Good, thank you.

0: Wenn es nicht der Kaffee ist, nicht Dusche, dann ist sie, die mich wachläuft. Meghan Trainor für Radio Bern 1, guten Morgen, 10 vor 7. Noch gerade ist es Sommerpause. 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Falsch. Was ist vis-à-vis von Norden?
1: Posten.
0: Falsch. Welches ist die Hauptstadt von Finnland?
1: Bern.
0: Falsch, wie viele Tage hat ein Schaltjahr?
1: 309.
0: Falsch, ist es Tram ein Verkehrsmittel?
1: Nein.
0: Falsch, welche Form hat ein Schuttfeld?
1: Rund.
0: Falsch, was ist schneller, ein Velo oder ein Flugzeug?
1: Das Velo.
0: Du wirst so etwas von gut aussehen mit dem 100 Franken Einkaufsgutschein von Mode Bayard.
1: Yeah, so gut. Merci vielmals.
0: Hey, meldet euch jetzt einfach.

0: Morgen.
1: Guten Morgen, es geht 7. Wo ist eigentlich meine Sonne? Wenn ihr euch das seit Tagen wieder mal fragt. Wir können meteorologisch nichts machen, musikalisch recht viel. Hier gerade bei Bern Morgen Show für euch die nächsten 20 Minuten der Solaroy. Ah ja, Katy Perry mit dieser starken Nummer Firework und... Oh ja, jetzt sage zum Start Tiffany Harris mit Vertigo.
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1: Hoffe, ihr seid nach dieser Tropennacht guten Tag gestartet. Das ist Donnerstag, 20. August um 7.
3: Ich bin der Nicola Cattomas. Guten Morgen.
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3: Bundespräsident Guy Parmelin haben die Dauer und die Intensität der Hitzewellen in diesem Sommer überrascht. Natürlich habe man vom Klimawandel gewusst, sagte er in der SRF-Rundschau. Trotzdem sei es nun sehr intensiv gekommen. Man müsse von einem Schock sprechen, sagte Parmelin. Dieser Schock könne aber auch helfen, neue Projekte hervorzubringen, bei welchen es dann vorwärts gehen müsse. US-Präsident Donald Trump hat neue Drohungen gegen den Iran und alle Länder ausgesprochen, die das Land unterstützen. In den sozialen Medien sprach Trump von einem beispiellosen Wirtschaftskrieg gegen das Regime in Teheran. Der Iran habe die große Chance auf ein Abkommen nicht genutzt, schrieb Trump. Länder, die dem Iran helfen, müssten ebenfalls mit furchtbaren wirtschaftlichen Folgen rechnen. Bei einem weiteren russischen Angriff auf die ukrainische Hauptstadt Kiew sind 2 Frauen getötet worden. Mindestens 12 weitere Menschen wurden verletzt, wie die Militärverwaltung der Stadt mitteilt. Bürgermeister Vitali Klitschko berichtete auf Telegram, bei den Raketenangriffen seien unter anderem ein Kinderspital und mehrere Wohnhäuser beschädigt worden. Menschen seien in Schutzräumen und Wohnhäusern eingeschlossen.
4: Sport.
3: Heute Abend spielt der Schweizer Meister gegen den polnischen Meister. Der FC Thun tritt auswärts im Europa League Playoff-Hinspiel gegen Lech Posen an. Spielbeginn ist um 19 Uhr. Das Rückspiel wird in einer Woche in Thun ausgetragen.
1: 2:07 hat eine gute Fahrt in den Donnerstagmorgen raus.
0: Gross und ganz sieht es auch noch grad gut aus. Einfach gerade so ein bisschen Stop and Go auf der A1 Zürich Richtung Bern zwischen Herkingen und Lutherbach. Gute Fahrt.
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1: Wenn es auf dem Gurten wieder um die 23 Grad warm ist, dann können wir davon ausgehen, dass es auch bei uns unangenehm ist. Heute höchstens 27 Grad. Neben der Sonne gibt es aber auch Wolken und der Wind, der geht. Regen und Gewitter fängt es vor allem Richtung Oberland.
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0: wenn man am Arbeiten ist und plötzlich aus dem Nichts die Leute von Radio Bernays Morgenshow vor einem stehen oder im Fall von gestern hinter einem, dann kann man davon ausgehen, dass man mit etwas Schönem überrascht wird.
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2: Ja, so passiert gestern.
3: Lucy?
0: Hi! Ich bin der Tobi. Hallo Lucy, darf ich dir vorstellen, dein Papa, der Marc?
2: Der Marc hat sich bei uns gemeldet, weil er seiner Tochter, der Lucy, die zwei Tage Seaside-Tickets schenken wollte, die wir für euch apparat haben. Und der Grund ist der.
0: Komm Marc, mach's gleich du.
3: Lucy, du bist jetzt allein. Heute Abend das letzte Mal uns noch siehst. Und dann bist du langsam 3,5 Wochen alleine.
4: Ja.
3: Wir haben das Gefühl, du brauchst ein bisschen Abwechslung. Und ich habe etwas gewonnen für dich. Gehst du gerne an die Seaside?
4: Nein, merci vielmals. Mega cool. Wirklich?
3: Ja.
4: Aha.
0: Für euch ist uns kein Weg zu weit. Lucy haben wir bei der Niederhornbahn am oberen Thunerseerrand überrascht, wo sie vor allem nichts gewusst hat. Eben. Und besonders schön ist ja bei so Überraschungen, dass man als der, der überrascht, nachher Freude hat.
3: Cool ist es, weil sie eigentlich in den letzten Jahren bin ich immer in der Bar gesehen oder das Ticket zu bekommen und habe es jemanden mitnehmen. Und jetzt dieses Jahr kann ich eben nicht in der Bar arbeiten und sie hat schon daheim schon gejammert, wie soll ich das machen mit Seaside und nicht gehen und so. Und hat gesagt, hättest du früher darum da, weil es ist ja ausverkauft, 2 Tagespass. Und jetzt glaube ich, es ist super, dass sie da gehen kann.
2: Wer wird wen sonst noch mit Seaside-Tickets überraschen und sie eben von uns liefern? Wir freuen uns auf eure Sprachnachricht über 079 8 89 89 99.
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0: App. Maximal überraschte Lucy seht ihr bei uns auf Instagram. Guten Morgen, Sepp.
2: Morgen.

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0: Schön, seid ihr mit uns wach. Jetzt definitiv nach dem Wachtätschen von Katy Perry Fireworks. Hey, guten Morgen miteinander, 17 Minuten ab der 7.
1: Guten Morgen.
0: Guten Morgen in das Radio Bern Eisland aus. Es ist schon eigentlich schon noch verrückt draußen. 25 bis 27 Grad gibt es heute noch.
1: Ja.
0: Und nach den letzten Wochen fühlt sich das schon bald so ein bisschen... Bin ich genug warm angelegt?
1: Ich habe wirklich den Pulli vorgenommen, ich muss sagen.
0: Du findest. Heute ist dazu noch wechselnd bewölkt, vor allem im Oberland kann es regnen und gewittern. Dazu luftet es noch. Hey, morgen nachher noch 18 bis 21 Grad. Am Nami wird es nachher im Flachland aber immer wieder freundlicher, weil morgen tut es noch regeln. Und das Weekend, recht sonnig, meistens trocken, mit 22 bis 24 Grad.
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0: Nie, was ist für eine Sache im Morgenverkehr?
1: Die Verlierungen ein paar Minuten auf der A1 durch Bern zwischen Herkingen und Lauterbach auf mehreren Abschnitten. Sonst sieht es gut aus. Fahren gut und vorsichtig.
0: Und jetzt etwas, das garantiert nicht so wechselhaft ist, unser Versprechen von ganz viel Musik. Der nächste Song, Freudonstagmorgen. Ariana Grande. Hate that I made love me.

Guten Morgen, Radio Bern 1. Für die einen gerade Schlüssel suchen und aus dem Haus, für die anderen schon mit auf dem Arbeitsweg oder schon dran. Da ist ein Song, der den Donnerstagmorgen für 3,5 Minuten ein bisschen nach Ferien tönen. Und irgendwie macht er auch nach über 20 Jahren so für gute Laune. Juanes, La Camisa Nera. In 8 Minuten ist es 7:30 Uhr.

0: 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Ganz viel Musik für euren Gutstart in der Donnerstag rausgehen mit Save My Love. Damit ihr alles steis. Und der lock-flockige Track Wave von Fastboy und Raff. Drei von ganz vielen Songs für euch morgen hier bei Radio Bern 1.
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0: Die ganze Nacht sind wir nie unter 20 Grad. Es ist jetzt schon wieder 21, geht heute noch 27. Jetzt ist 7:30 Uhr. Guten Morgen.
4: Ich bin der Nicola Katomas. Guten Morgen.
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4: Bundespräsident Guy Parmelin haben die Dauer und die Intensität der Hitzewellen in diesem Sommer überrascht. Natürlich habe man vom Klimawandel gewusst, sagte er in der SRF-Rundschau. Trotzdem sei es nun sehr intensiv gekommen. Man müsse von einem Schock sprechen, sagte Parmelin. Dieser Schock könne aber auch helfen, neue Projekte hervorzubringen, bei welchen es dann vorwärts gehen müsse. US-Präsident Donald Trump hat neue Drohungen gegen den Iran und alle Länder ausgesprochen, die das Land unterstützen. In den sozialen Medien sprach Trump von einem beispiellosen Wirtschaftskrieg gegen das Regime in Teheran. Der Iran habe die große Chance auf ein Abkommen nicht genutzt, schrieb Trump. Länder, die dem Iran helfen, müssten ebenfalls mit furchtbaren wirtschaftlichen Folgen rechnen. Wer beim Bergsturz von Blatten eine bereits vor 2012 bestehende Wohnung verloren hat, darf im gesamten Lötschental neu bauen. Der Bund legt dafür das Zweitwohnungsgesetz großzügiger aus, berichtet das Newsportal Schweiz heute. Die einzelnen Gemeinden dürften einen solchen Neubau allerdings ablehnen.
1: Sport.
4: Heute Abend spielt der Schweizer Meister gegen den polnischen Meister. Der FC Thun tritt auswärts im Europa League Playoff-Hinspiel gegen Lech Posen an. Spielbeginn ist um 19 Uhr. Das Rückspiel wird in einer Woche in Thun ausgetragen.
5: Stocken auf der A1 zur Richtung Bern zu Schärkingen und Lutherbach auf mehreren Abschnitten dort. Sonst habe ich aber keine Meldungen. Ganz gute und eine sichere Fahrt.
0: Für viele ist das ultimative Wohlfühlwetter. So die perfekte Temperatur zwischen 25 und 27 Grad, was es heute. Dazu ein Sonnenwolken gemischt, noch ein Lüftchen. Du hast schon bald Lust auf ein Pullover gehabt, he?
5: Ja, das ist so.
0: Wo du jetzt aber gleich wieder schon zum T-Shirt hinterher glitzt.
5: Genau.
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0: Schönen guten Morgen bei Radio Bern 1.
1: Guten Tag zusammen.
0: Hey, wir sollten mal hören, was für eine coole Einstellung von dem Beppo.
2: Ja, genau. Die soll es ein bisschen ausleben. Wir sind alle mal jung gewesen.
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0: Der Beppo ist der Marc, er und seine Frau lassen ihre Tochter Lucy zum ersten Mal alleine daheim, jetzt mit 18. Sie gehen mehrere Wochen in die Ferien und wollen aber, dass Lucy neben dem Haus hüten. Auch ein bisschen Fun hat.
1: Ja, und da kommen jetzt mehr ins Spiel. Tobi, du hast Lucy gestern bei der Niederhornbahn beim Arbeiten überrascht, eben mit ihrem Papi und Marc zusammen.
2: Ja, etwas gewonnen für dich. Gehst du gerne an die Seaside?
4: Nein, merci vielmals. Mega cool. Hey, das wirklich?
2: Ja.
0: Ich kann bei uns auf Instagram schauen, wie Lucy reagiert hat. Herzlich. Sich also mit ihrem Freund über nächste Wochenende, Freitag und Samstag, zur Nena. Roxette. Was für ein Staraufgebot in der Schweizer Buch Gotthard. Aber auch Anastasia wird im Seaside Festival spielen, der Alvaro Soler und der Tom Odell.
1: Ja, so viele Stars auf einem Haufen an einem Wochenende, das hat man nicht jeden Tag. Darum, wem wollt ihr Freude machen, was das zweite höchste ganze Wochenende an Seaside hat? Ihr sagt uns wer und wir überraschen wieder mit Tickets in der Hand.
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0: Ganz guten Morgen, Bern, Island, 4:08.
1: Guten Morgen zusammen.
0: Wer heute Morgen beim ersten Schritt raus denkt, ui, immer noch warm, korrekt, 21 Grad haben wir schon, aber der Tag tönt anders als die letzten Wochen, zwischen der Sonne, vor allem im Oberland, Regen und Gewitter, bis 27 Grad. Morgen kommt schon fast ein Temperatursturz auf 18 bis 21 Grad, bevor sich der Sommer für das Weekend mit Sonne und 22 bis 24 Grad wiederfährt.
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0: Nein, Morgenverkehr, wo läuft und wo läuft es weniger?
1: Stocken geht auf der A1 Bern Richtung Zürich, Höchi Bern-Neufeld. Dort in der Ausfahrt hin brauchen wir ein paar Minuten mehr Zeit. Dann auf der A1 Zürich-Bern zwischen Kirchberg und Schönbühl. Und Zürich-Bern zwischen Herkingen und Lutherbach. Dort auch auf mehreren Abschnitten. Ganz gute Fahrt und kommt sicher an.
0: Oh, es geht weniger läuft. Nur nicht am Morgen. Davon bestimmen. Wir haben ganz viele Songs, die ich in diesen Tagen begleiten. Wie hier grossartig. Teddy Swims, Mr. Know-It-All. Der Radio Bern 1 Morgenshow. 12 Minuten vor der Nacht. Guten Tag.
1: Guten Morgen zusammen.

0: einfach auch wieder der aktuellste Entwurf von Teddy Swims. Grossartig, Mr. Know It All. Guten Morgen, 9 vor 8. Jetzt machen wir musikalisch aber einen ziemlich grossen Sprung zurück.
1: Mhm, aber zu einem, der überhaupt nicht alt tönt. Ein bisschen wie du, Tobi. Trotz Jahrgang 75 tönst du nicht alt.
0: Genau. Kennst du das nie?
1: Was?
0: Die ersten Töne laufen von einem Song und irgendwie kennst du den Song schon dein halbes Leben.
1: Zeig. Oh ja. Oh, immer wieder schön.
0: Aber nicht immer wieder am gleichen Tag. Darum bis ab der Nacht. Gilt bei Radio Bern 1. Bis um 5 Uhr kein Song doppelt.
1: Ganz viel Musik und jetzt aber zuerst die Police mit Every Breath You Take.

0: diesem Song, bei solchen Songs, spielt das Alter keine Rolle. Und nach 15 Jahren immer noch grossartig. Adele, Someone Like You. Guten Morgen im Donnerstagmorgen, hier ist Radio Bern 1. Machen musikalisch getan wir weiter mit Nico Santos. Mit 100% Wiedererkennung Shakira. Und für den Sommer im Körper aktuell ein Sommersong von allen Farben Body Talk. Das alles nach der Nacht in den nächsten 20 Minuten. Hier in Radio Bern 1 Morgenshow. Da kann der Himmel machen, was er will. Wir haben ganz viel Musik für euch.
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0: Es ist 8 Uhr.
5: Ich bin der Nicola Katomas. Guten Morgen.
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5: Über 80% aller Asylsuchenden aus den nordafrikanischen Maghreb-Staaten sind im Jahr 2024 während ihres Verfahrens oder nach einem negativen Entscheid straffällig geworden. Häufig handelt es sich um Bagatelldelikte, wie der Blick berichtet. Bei allen anderen Asylsuchenden belief sich der Anteil der nach Strafgesetz beschuldigten Personen auf rund 12%. Laut dem Staatssekretariat für Migration seien im letzten Jahr 96% der Asylbevölkerung keiner Straftat beschuldigt worden. Jean-Michel China hat seinen Rücktritt als Präsident der Schweizerischen Radio- und Fernsehgesellschaft angekündigt. Er stand dem Unternehmen fast 10 Jahre vor, wie die SRG mitteilt. Der Zeitpunkt für den Wechsel sei bewusst gewählt worden. Ein Personalausschuss des Verwaltungsrats bereite die Nachfolge vor. Die Wahl einer Nachfolgerin oder eines Nachfolgers soll im Frühling erfolgen. China bleibe bis dahin im Amt. Heizöl ist rund 31% teurer als vor einem Jahr. Das zeigt der Konsumentenpreisindex des Online-Vergleichsdienstes Comparis. Grund dafür seien unter anderem die Spannungen im Nahen Osten. Insgesamt bleibt die Teuerung bei Alltagsgütern aber tief. Im Juli lagen die Preise 0,4% höher als vor einem Jahr. Die Staatsverschuldung der USA ist erstmals auf über 40 Billionen Dollar gestiegen. Das geht aus aktuellen Zahlen des US-Finanzministeriums hervor. Damit hat sich die Verschuldung in weniger als 10 Jahren mehr als verdoppelt. Ein großer Teil des Anstiegs gehe auf die Ausgaben zur Bewältigung der Covid-Pandemie zurück.
7: Stau im Moment auf der A1 Bern Richtung Zürich, Höhe Bern-Neufeld, dort in der Ausfahrt wegen einem Unfall, der passiert ist. Dann stockt der Verkehr auch in Gegenrichtung Zürich-Bern zwischen Kirchberg und Schönbühl und Zürich-Bern zwischen Herkingen und Önsigen, dort ebenfalls Stau wegen einem Unfall auf mehreren Abschnitten. Viel Geduld und kommen wir gut an.
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0: Die einen sagen wieder Normalsommer. Für die Jungen ist es einfach zu wohlfühl. Wetter, Sonne, Wolken gemischt zwischen 25 bis 27 Grad. Gibt es heute dazu ein Lüftchen?
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0: so eine einfache Frage, aber mit so viel Herz dahinter. Guten Morgen.
1: Schönen guten Morgen zusammen.
0: Es ist 10 ab 6 Uhr Radio Bern, 10 ab 8 Uhr Radio Bern 1 hier.
1: Die einfache Frage an euch. Wer hat es in euren Augen verdient, ein Wochenende lang an Seaside Festival zu gehen? Mhm. Ihr könnt immer noch jemanden bei uns vormerken, wo ihr findet, die oder der muss es unbedingt erlebt haben. Das macht ihr am einfachsten über die App.
0: Ich bin gestern losgefahren, in die Beatenbuch, zu den Niederhornbahnen. Dort arbeiten Marc und seine Tochter Lucy.
2: Ja, Lucy ist 18, zuerst mal jetzt alleine. Wir gehen in die Ferien, sie alleine daheim, 3,5 Wochen, eigentlich in einem grossen Haus, alleine. Und dann habe ich gedacht, ach, ein bisschen für sie abzuwechseln zu geben, dann soll sie doch ins Eisheil gehen.
1: So ein sympathischer Vater und Lucy hat Freude gehabt.
0: Ja, musst du hören.
2: Lucy?
0: Hi, ich bin der Tobi. Hallo Lucy, darf ich dir vorstellen, dein Papa, Marc? Komm Marc, mach's gut
2: du. Lucy, du bist jetzt allein. Heute Abend das letzte Mal uns noch siehst und dann bist du langsam 3,5 Wochen alleine.
3: Ja.
2: Wir haben das Gefühl, du brauchst ein bisschen Abwechslung. Und ja, etwas gewonnen für dich. Gehst du gerne an die Seaside?
3: Nein, merci vielmals. Mega cool. Hey, das... Wirklich?
2: Ja, kannst du sagen. Und kannst Pesco noch mitnehmen.
3: Oh, merci vielmals.
0: Wer ist Pesco?
3: Das ist mein Freund.
0: Ah, gut. Hat er Glück gehabt.
2: Das ist okay für mich. Auch.
1: So herzig.
0: Die ganze Überraschung seht ihr auch auf Insta von Radio Bern 1. Und eben, wenn ihr jemanden überraschen wollt mit Seaside Festival Pass, einfach in der Radio Bern 1 App anmelden.

0: Guten Morgen, 17.08 Uhr, Radio Bern 1, und wir müssen euch jetzt etwas sagen.
1: Guten Morgen zusammen. Stau auf der A1 Zürich-Bern, Höhe Bern-Neufeld. Dort staut in beide Richtungen wegen einem Unfall, der passiert ist. Und darum ist auch der Neufeld-Tunnel gesperrt. Und darum auch Stau vom Bauwerk Ungerhofen auf der Tiefenaustrasse. Dann ebenfalls müsst ihr anstehen auf der A1 Zürich-Bern zwischen Kirchberg und Schönbühl und Zürich-Bern zwischen Herkingen und Önsigau. Auch dort wegen einem Unfall stockend Verkehr auf mehreren Abschnitten. Passt auf und kommt gut an.
0: Heute hat der Sommer mal ein anderes Outfit an. Statt 30 plus 25 bis 27 Grad, statt Sonne satt Wolken im Wechsel und vor allem im Oberland Regen und Gewitter. Morgen sogar nur noch 18 bis 21 Grad. Aber das Weekend rettet die Bilanz ein bisschen. Recht sonnig, meistens trocken und bis 24 Grad.
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Luca Hanni. Love Me Better. Wir bleiben noch ein bisschen im Eurovision-Universum. Der Luca hat dann für die Schweizer 4 Platz geholt. Die Frau, die jetzt kommt, hat der ESC sogar 2-mal gewonnen. Und Tattoo ist einer von diesen Songs, der zeigt, warum die Loreen auf Radio Bern 1, 20.08. Diesen Song schafft es, dass wir mir gerade Leute stellt. Bitte sehr.

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0: grossartige Song von Taylor Swift wartet auf euch. Genauso wie die paar Töne, die man eben irgendwo her zurückbeamen von Martin Garrix zusammen mit U2, We Are The People. Und 100% gute Laune, auch wenn die Sonne sich versteckt hat für heute. Der Michael Schulte in den nächsten 20 Minuten hier für euch in der Radio Bern 1 Morgenshow.
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0: Es ist 8:30.
4: Ich bin der Nicola Thomas. Guten Morgen.
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4: Über 80% aller Asylsuchenden aus den nordafrikanischen Maghreb-Staaten sind im Jahr 2024 während ihres Verfahrens oder nach einem negativen Entscheid straffällig geworden. Häufig handelt es sich um Bagatelldelikte, wie der Blick berichtet. Bei allen anderen Asylsuchenden belief sich der Anteil der nach Strafgesetz beschuldigten Personen auf rund 12%. Laut dem Staatssekretariat für Migration seien im letzten Jahr 96% der Asylbevölkerung keiner Straftat beschuldigt worden. Jean-Michel China hat seinen Rücktritt als Präsident der Schweizerischen Radio- und Fernsehgesellschaft angekündigt. Er stand dem Unternehmen fast 10 Jahre vor, wie die SRG mitteilt. Der Zeitpunkt für den Wechsel sei bewusst gewählt worden. Ein Personalausschuss des Verwaltungsrats bereite die Nachfolge vor. Die Wahl einer Nachfolgerin oder eines Nachfolgers soll im Frühling erfolgen. China bleibe bis dahin im Amt. Heizöl ist rund 31% teurer als vor einem Jahr. Das zeigt der Konsumentenpreisindex des Online-Vergleichsdienstes Comparis. Grund dafür seien unter anderem die Spannungen im Nahen Osten. Insgesamt bleibt die Teuerung bei Alltagsgütern aber tief. Im Juli lagen die Preise 0,4% höher als vor einem Jahr. Die Staatsverschuldung der USA ist erstmals auf über 40 Billionen Dollar gestiegen. Das geht aus aktuellen Zahlen des US-Finanzministeriums hervor. Damit hat sich die Verschuldung in weniger als 10 Jahren mehr als verdoppelt. Ein großer Teil des Anstiegs gehe auf die Ausgaben zur Bewältigung der Covid-Pandemie zurück.
5: Stau auf der A1, Bern Richtung Zürich. Stau auf der A1. Zürich Richtung Bern. Das ist die richtige Richtung. Höhe Bern-Neufeld, dort ist im Moment die Strasse in beide Richtungen. Haben wir dort stockenden Verkehr, wegen einem Unfall, der heute Morgen dort passiert ist. Es tut sich jetzt aber das Ganze ein bisschen verbessern. Dann auf der A1 Zürich-Bern zwischen Kirchberg und Schönbühl stockend und Zürich-Bern zwischen Herkingen und Unzigen. Dort Stau wegen einem Unfall. Ganz gute und sichere Fahrt unterwegs.
0: Wenn es auf dem Gurten wiederum die 23 Grad warm ist, dann kann man davon ausgehen, dass es bei uns unangenehm ist. Höchstens 27 Grad, neben der Sonne gibt es aber auch Wolken. Und der Wind, der geht, Regen und Gewitter, vor allem fängt es im Oberland.
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0: Zahlen nicht, ich muss mich nicht ausreden, ich habe jede Quittung.
1: Sie haben 10 Lektionen.
0: Lassen Sie, ja, ich habe so ein Scheissdreck. 10 Stunden lerne ich Auto fahren, so ein Scheissdreck. Dann ist das für mich Abzocke.
1: Das wären 10 Lektionen an 120 Franken.
0: Wie bitte? An 120 Franken?
1: Richtig.
0: Eine Lektion ist 120 Franken.
1: Wir können auch den Theorieteil jetzt kurz machen, wenn Sie so spät dran sind, oder?
0: Okay.
1: Ein Auto und Sie fahren auf gleicher Höhe, mit gleichem Tempo auf einer Nebenstrasse. Wer hat Vorteil, wenn es anfängt zu regnen?
0: Also das Auto und ich fahren auf gleicher Höhe. Ich, weil ich nass wie und das Auto ein Dach hat.
1: Es hat einen Fußgängerstreifen vorne dran, der hat immer den Fußgängervortritt.
0: Gut, okay.
1: Das hat keinen Wert mit Ihnen.
0: Das also für die, dass Sie so eine Art arbeiten, sind Sie ganz schön frech. Dürft mich.
1: Und mir dürft, dass Sie traurig sind. Also Sie müssen die Prüfung bei uns nochmal nachholen.
0: Super. Können Sie mir recht geschwind eine Telefonnummer geben, die ich Sie kann erreichen kann?
1: Telefonnummer wären die vom Kellerfon.
0: Nein. Sicher nicht.
1: Herzliche Grüße von
0: Ihnen. Mein Sohn ist es.
1: Noch viel verreckter, Tochter.
0: Janine, aber du bist ein Sack, ey. Ehrlich doch.

0: Guten Morgen miteinander, 4:09 war Radio Bern 1, euer Partner für ganz viel Musik und der wichtigste News aus dem Morgenverkehr.
1: Guten Morgen zusammen. Stau auf der A1 Zürich-Bern, Höhe Bern-Forsthaus. Dort habt ihr in beide Richtungen Stau wegen Verkehrsüberlastung. Dann Zürich-Bern, Höhe Bern-Neufeld. Ebenfalls in beide Richtungen Stau. Zürich-Bern zwischen Kirchberg und Schönbühl und Zürich-Bern zwischen Herkingen. Und Uenzigen dort Stau wegen einem Unfall. Darum immer wieder so ein Stop and Go auf mehreren Abschnitten. Kann man gut und sicher an.
0: Der Sommer nimmt heute zum ersten Mal seit längerem ein bisschen Tempo aus. Und ganz ehrlich, für die einen ist das vielleicht gerade nicht so unwillkommen. Wechselnd bewölkt, nur noch 25 bis 27 Grad. Vor allem im Oberland kann es regnen und gewittern. Morgen noch 21 Grad.
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0: Es gibt in Bern so eine Temperatur, die noch wichtiger ist als die vor Luft, nämlich die vor Aare. Guten Morgen miteinander, Radio Bern 1. 10 von 9 für alle, die sich nach dieser Tropennacht noch abkühlen wollen. Wie warm ist denn die Aare?
1: Höhe Marzilli gemessen, fast 22 Grad.
0: Okay, für mich total okay, aber nie, ich weiss, bei dir, bei fast 22 Grad hörst du in deinem inneren Ohr immer noch nur.
1: Es ist so.
0: Ich freue mich auf das im Zusammenhang mit dem Eiswürfeli. Geht es euch nicht so?
1: Du auf jeden Fall nach vier oben, dauert aber schon noch gerade kein Tobi.
0: Bei mir nicht. Kommen wir mit in die richtige Richtung. Jetzt fängt es richtig zur 9. Pause mit der perfekten musikalischen Begleitung. Wir gehen für euch voraus mit Miles Smith und Nice to Meet You hier bei Radio Bern 1.

0: jetzt gegen 9 Uhr und während draussen langsam klar wird, dass der Donnerstag nicht den klassischen Bodytag gibt, könnt ihr wenigstens hier bei uns in Hitz baden. Get it in, so easy to fall in love von Olivia Dean. Gerade dem vom DJ Antoine. Und auch noch gerade dem in den nächsten 20 Minuten vom Solaroy.
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5: Ich bin der Nicola Cattomas. Guten Morgen.
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5: Über 80% aller Asylsuchenden aus den nordafrikanischen Maghreb-Staaten sind im Jahr 2024 während ihres Verfahrens oder nach einem negativen Entscheid straffällig geworden. Häufig handelt es sich um Bagatelldelikte, wie der Blick berichtet. Bei allen anderen Asylsuchenden belief sich der Anteil der nach Strafgesetz beschuldigten Personen auf rund 12%. Laut dem Staatssekretariat für Migration seien im letzten Jahr 96% der Asylbevölkerung keiner Straftat beschuldigt worden. Jean-Michel China hat seinen Rücktritt als Präsident der Schweizerischen Radio- und Fernsehgesellschaft angekündigt. Er stand dem Unternehmen fast 10 Jahre vor, wie die SRG mitteilt. Der Zeitpunkt für den Wechsel sei bewusst gewählt worden. Ein Personalausschuss des Verwaltungsrats bereite die Nachfolge vor. Die Wahl einer Nachfolgerin oder eines Nachfolgers soll im Frühling erfolgen. China bleibe bis dahin im Amt. Heizöl ist rund 31% teurer als vor einem Jahr. Das zeigt der Konsumentenpreisindex des Online-Vergleichsdienstes Comparis. Grund dafür seien unter anderem die Spannungen im Nahen Osten. Insgesamt bleibt die Teuerung bei Alltagsgütern aber tief. Im Juli lagen die Preise 0,4% höher als vor einem Jahr. Die Staatsverschuldung der USA ist erstmals auf über 40 Billionen Dollar gestiegen. Das geht aus aktuellen Zahlen des US-Finanzministeriums hervor. Damit hat sich die Verschuldung in weniger als 10 Jahren mehr als verdoppelt. Ein großer Teil des Anstiegs gehe auf die Ausgaben zur Bewältigung der Covid-Pandemie zurück.
6: Staut auf der Autobahn 1, Zürich-Bern, Höchi-Bern-Forsthaus, dort in beide Richtungen wegen Verkehrsüberlastung und Zürich-Bern zu Schärkingen und Önsigen wegen einem Unfall von heute Morgen, dort Stau auf mehreren Abschnitten und noch zu Bern, Stau vom Bauwerk unterauf auf die Tiefschanalstrasse, dort hätten 7 Minuten länger. Viel Geduld und kommen wir gut an.
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0: Für wer ist das heute alles das ultimative Sommerwohlfühlwetter? Es hat Sonne und Wolken zwischen 25 und 27 Grad. Geht's dazu geht es ein Lüftchen, morgen mit noch gut 20 Grad. Auf das Wochenende kommt das Wetter und die Temperatur wieder hoch.
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0: Jetzt halb 10, vielleicht gibt es gerade jemanden, wo der heute sowieso noch schreiben wollte. Hey, ich habe an dich gedacht, dann macht es. Und wenn der Mensch sogar noch eine richtig grosse Überraschung verdient hat, dann sagen sie uns, wir können ihn oder sie mit dem Seaside Festival überraschen. Alles bei uns in der App. Und in den nächsten 20 Minuten, die gehören sowieso euch. Wenn wir auf die meiste Musik schauen, hier Radio Bern 1 Morgenshow mit Beautiful People. Mit Rockabye. Und Need Your Love, der aktuell Riesenhit von One Republic. Drei Songs über Mensch und Gefühl. Und genau für die machen wir Radio. Ganz viel Musik, wie gesagt, hier bei Radio Bern 1.
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0: Autobahn A1 von Zürich her auf der Höhe Bern Vorstuhl hat beide richtigen Stau wegen Verkehrsüberlastung in der Ausfahrt. Und wer genug von der Hitze hat, freut sich auf heute Sonnenwoche, wo sich der Himmel teilt, ein bisschen Winter zu und vor allem im Oberland Regen und Gewitter. Temperaturen zwischen 25 und 27 Grad.
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2: Ich bin der Nicola Thomas.
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2: Die Schweizer Exporte haben im Juli nach monatelanger Stagnation kräftig zugelegt. Saisonbereinigt stiegen die Exporte gegenüber dem Vormonat um fast 14% auf rund 27,8 Milliarden Franken, wie das Bundesamt für Zoll- und Grenzsicherheit mitteilt. Dagegen verringerten sich die Importe. Damit stieg der Überschuss in der Handelsbilanz auf einen neuen Monatsrekord. Der Hitzesommer dürfte in den Alpen zu einer Rekordzahl an Felsstürzen führen. Allein im Mont Blanc-Massiv werden laut französischen Forschenden 450 größere Felsstürze erwartet. Eine große Mehrheit der Felsstürze sei auf die Klimakrise zurückzuführen, teilen Forscher mit. Eine weitere Ursache sei der Gletscherschwund. Schweizer KMU unterschätzen offenbar die Gefahr von Cyberangriffen. Fast die Hälfte der Befragten hat laut einer Studie des Beratungsunternehmens Deloitte in den vergangenen 3 Monaten einen ernsten Cybervorfall erlebt. Trotzdem schätzt nur gut ein Fünftel das Risiko für das eigene Unternehmen als hoch ein. Laut Deloitte nehmen solche Angriffe zu und werden durch künstliche Intelligenz schneller und gezielter. Prinz Harry und seine Frau Meghan wollen noch in diesem Monat mit ihren Kindern nach Großbritannien ziehen. Das berichteten verschiedene britische Medien. Sie wollen demnach für längere Zeit in Großbritannien leben. Harry und Meghan hatten sich vor 6 Jahren von ihren royalen Pflichten zurückgezogen und waren mit ihrer Familie in die USA gezogen. Sprecher des Paares wollten die Berichte nicht kommentieren. Ein bisschen länger haben wir aktuell auf dem Westring Richtung Basel zwischen Urdorf Nord und am Limmataler Kreuz Stauz wegen einer Verkehrsüberlastung. Genau gleich wie auf der A1 Bern Richtung St. Gallen zwischen Dietikon und dem Gubristunnel und auf der A1 St. Gallen Richtung Zürich zwischen Effretikon und dem Brüttiseller Kreuz. Sonst eine freie Fahrt, kommen gut und sicher ans Ziel.
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3: 25 bis 27 Grad heute Nachmittag, Sonnen und Wolken, die sich dem teilen. Richtung Oberland, da kann es eher mal nass sein oder ein Gewitter geben.
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3: Richtig schön, seid ihr mit dabei an diesem Donnerstag oder an diesem Vize-Freitag, könnte man eigentlich auch sagen. Ich bin Nicole Zog, heute zusammen.
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2: Ich bin der Nicola Thomas.
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2: 4 von 5 Asylsuchende aus Nordafrika werden in der Schweiz straffällig. Abhilfe schaffen sollen 24 Stunden Asylverfahren. Dani Glur.
3: Im vorletzten Jahr sind knapp 4'300 Asylsuchende von Nordafrika in die Schweiz gekommen. Fast 3'500 davon sind straffällig geworden. Die konkreten Zahlen sind auch für das Staatssekretariat für Migration, SEM, neu. Überrascht sei er aber nicht, sagt der Sprecher vom SEM im Blick. Die Chance auf Asyl ist bei den Nordafrikanern sehr klein. 99% der Gesuche werden abgelehnt. Auch darum hat der zuständige Bundesrat Beat Jans die Schraube angezogen. 24 Stunden Asylverfahren sollen verhindern, dass Nordafrikaner lange in der Schweiz bleiben können. Das Ziel bleibe aber, dass Personen aus diesen Ländern gar nicht erst kommen.
2: Der Hitzesommer dürfte in den Alpen zu einer Rekordzahl an Felsstürzen führen. Allein im Mont Blanc-Massiv werden laut französischen Forschenden 450 größere Felsstürze erwartet. Eine große Mehrheit der Felsstürze sei auf die Klimakrise zurückzuführen, teilen Forscher mit. Eine weitere Ursache sei der Gletscherschwund. Die Destabilisierung der Felswände stelle ein Risiko für Alpinistinnen und Alpinisten dar. Seit Beginn des Sommers seien mehrere ums Leben gekommen.
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2: Der vierfache Formel-1-Weltmeister Max Verstappen hat seinen auslaufenden Vertrag mit Red Bull Racing bis 2030 verlängert. Das teilt Red Bull mit. Der 28-jährige Niederländer hat seit seinem Debüt beim Team im Jahr 2016 4 WM-Titel gewonnen und 71 Siege gefeiert. In den vergangenen Monaten war viel über einen möglichen Abschied Verstappens von Red Bull spekuliert worden. Ein bisschen länger geht es aktuell auf dem Nordring Richtung St. Gallen zwischen dem Limmataler Kreuz und dem Gubrisch-Tunnel. Da stockt der Verkehr wegen einer Verkehrsüberlastung, genau gleich wie auf dem Westring Richtung Basel zwischen Urdorf Nord und dem Limmataler Kreuz. Sonst haben die Freifahrt, kommen gut und sicher ans Ziel.
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4: Es ist für viele von euch so ein bisschen die Wohlfühltemperatur. Heute am Nachmittag so zwischen 25 und 27 Grad. Sonne und Wolken, die sich den Himmel teilen, dazu lüftelt es auch noch gerade ein bisschen.
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4: Mit drinnen stehen wir in diesem wunderbaren Vormittag. Je nachdem knurrt der Bauch schon ein bisschen. Aber ich würde sagen, wir gehen zusammen in die richtige Richtung, oder? Ich bin Nicole Zaughoi.
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Immer wieder schön, etwas von euch zu hören. Danke vielmals. Ich habe eine Nachricht bekommen von der Radio Bern 1-Hörerin Emma von der Lengas. Sie hat geschrieben: Hey, liebes Radio Bern 1-Team, danke vielmals für eure gute Musik. Danke auch, das hören wir natürlich gerne. Und sie hat gesagt, sie freut sich schon wahnsinnig auf den Mittag, weil sie den am liebsten jetzt einfach draussen verbringen will, weil es eben mal nicht mehr so pretschheiss ist, irgendwie 34 Grad, wo man in Schatten muss flüchten, sondern einfach so, dass sie sich wieder mal auf dem Balkon kann gemütlich machen kann. Hey, und schön machen wir das zusammen mit unserem Sound extra für euch handverlesen. Jetzt mit Mark Amber und Belong Together da.

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11: Ich bin der Nicolas Thomas.
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11: 4 von 5 Asylsuchende aus Nordafrika werden in der Schweiz straffällig. Abhilfe schaffen sollen 24 Stunden Asylverfahren. Dani Glur.
12: Im vorletzten Jahr sind knapp 4'300 Asylsuchende von Nordafrika in die Schweiz gekommen. Fast 3'500 davon sind straffällig geworden. Die konkreten Zahlen sind auch für das Staatssekretariat für Migration, SEM, neu. Überrascht sagen aber nicht, sagt der Sprecher vom SEM im Blick. Die Chance auf Asyl ist bei den Nordafrikanern sehr klein. 99% der Gesuche werden abgelehnt. Auch darum hat der zuständige Bundesrat Beat Janz die Schrauben angezogen. 24 Stunden Asylverfahren sollen verhindern, dass Nordafrikaner lange in der Schweiz bleiben können. Das Ziel bleibe aber, dass Personen aus diesen Ländern gar nicht erst kommen.
11: Die Bevölkerung in der Schweiz ist im vergangenen Jahr erneut gewachsen. Ende 2025 lebten in der Schweiz rund 9,1 Millionen Menschen, 0,8% mehr als im Jahr zuvor. Das Wachstum verlangsame sich, schreibt der Bund. Dies, weil weniger Personen in die Schweiz eingewandert und gleichzeitig mehr Personen ausgewandert sind. Der Kanton Bern rechnet in seinem Budget für das kommende Jahr mit einem Plus von knapp 270 Millionen Franken. Die Regierung will an ihrer Steuerstrategie festhalten. Im kommenden Jahr will sie die Steuern für natürliche Personen senken. Gleichzeitig warnt sie wegen der Finanzlage des bernischen Haushalts. Wegen Neuverschuldungen drohe ein strukturelles Defizit. Der neu gewählte Regierungsrat will eine Analyse machen und danach über Maßnahmen entscheiden.
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11: Der vierfache Formel-1-Weltmeister Max Verstappen hat seinen auslaufenden Vertrag mit Red Bull Racing bis 2030 verlängert. Das teilt Red Bull mit. Der 28-jährige Niederländer hat seit seinem Debüt beim Team im Jahr 2016 4 WM-Titel gewonnen und 71 Siege gefeiert. In den vergangenen Monaten war viel über einen möglichen Abschied Verstappens von Red Bull spekuliert worden. Ein bisschen länger haben wir auf dem Nordring Richtung St. Gallen zwischen dem Limmataler Kreuz und dem Gubrisch-Tunnel. Da stockt der Verkehr wegen einer Verkehrsüberlastung. Genau gleich wie auf dem Westring Richtung Basel zwischen Urdorf Nord und dem Limmataler Kreuz. Dann ist der Habsburg-Tunnel in beide Richtungen gesperrt. Das wegen technischer Problemen. Ihr habt hier also auch ein bisschen länger. Zum Schluss noch ein Blick in Süden auf der A2 Chiasso Richtung Gotthard. Hat zwischen Quinto und der Dossierstelle Airolo 5 km Stau. Da haben wir also bis zu 50 Minuten länger. Ich wünsche eine gute und sichere Fahrt.
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13: Willkommen zur Sonnenwolkenmischung am Donnerstag bei 26 Grad, die wir maximal überkommen. Auf den Abend und in der Nacht kommt es regnen, zum Teil verbreitet. Morgen geht es nass weiter, am Nachmittag wird es dann Dender wieder trocken. 21 Grad erwarten uns morgen, oder noch 21 Grad.
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13: Einen guten Allersitz auf dem musikalischen Menüplan, den wir euch hier parat gemacht haben. Da steht als Entree Alex Warren, Fever Dream. Mikrofon Philipp Sommerhalder, grüß dich.
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0: Treffenden auch dabei gewesen. Am Ende Abend in der Mahogany Hall in diesem exklusiven Kreis von Radio Bern 1 Hörerinnen und Hörer, wo der Baschi auf der Stage vor dem Mahogany Hall hat gesungen und Geschichten erzählt. Eindrücklich gewesen. Und der Baschi hat ja der Stadt Bern ein Kränzchen gewonnen.
1: Wunderschön, Bern ist eine Herzensstadt, eine Herzensangelegenheit. Ich habe mich eigentlich sehr gefreut. Ich wusste, das wird heute wieder einmal mehr. Wunderschön. Ich bin hier mit dem Jean-Pierre an der Gitarre. Es braucht aber nicht viel. Gitarre, Stimme, zwei, drei Songs. Die Leute haben so schön mitgemacht. Hey. Mehrere. Die haben die neuen Songs auch schon mitgesungen und so. Also ich bin wirklich ein bisschen verliebt, muss ich sagen.
0: Baschi bleibt Bern weiterhin treu. Im November hat er ein Konzert im Bierhübeli und im Dezember erlebt man den Baschi live in der Mölli-Hunzig.
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Euer musikalisch Tischnachbar Dermot Kennedy gehört auf Radio Bern 1. Ein guter, wenn ihr am Essen seid, wir würden ein neues Menü gerne mit ein bisschen Starglanz ruhig haben. Und Calvin Harris am Donnerstagmittag mit Funeral.

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3: Trotz Wolken bleibt der heutige Nachmittag mehrheitlich trocken. Auf den Abend wird es auch mal nass, und zwar verbreitet. 26 Grad bekommen wir heute maximal. Der Freitag ist zuerst noch so eine verregnete Angelegenheit. Ab morgen Nachmittag wird es wieder trocken. Die Temperaturen gehen am Freitag ordentlich zurück auf maximal 21 Grad.
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3: Ich bin der Nico Eichwald.
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3: Die Bevölkerung in der Schweiz ist im vergangenen Jahr erneut gewachsen. Ende 2025 lebten in der Schweiz rund 9,1 Millionen Menschen, 0,8% mehr als im Jahr zuvor. Das Wachstum verlangsame sich, schreibt der Bund. Dies, weil weniger Personen in die Schweiz eingewandert und gleichzeitig mehr Personen ausgewandert sind. US-Präsident Donald Trump hat erneut die Schweiz ins Visier genommen. Grund für seinen Ärger waren einmal mehr die Zinsen im Handel zwischen den beiden Ländern. Die Schweiz würde stark von den USA profitieren und dass er das jederzeit ändern könne, sagte Trump. Er habe das absolute Recht, sämtlichen Handel mit einem Land wie der Schweiz zu stoppen, so Trump weiter. Dann wäre das Land nicht mehr funktionsfähig. Trotzdem werde sie als Eliteland bezeichnet.
4: I have the absolute right to cut off all business with a country like Switzerland. So why are they prime if I can cut off the business and they are no longer functional? And yet they're considered to be like an elite country.
3: Der Bund hat sich bislang nicht zu Trumps Vorwürfen geäußert. Justizminister Beat Jans rechnet vorerst nicht mit Schweizer Rückkehrzentren für abgewiesene Asylsuchende in Drittstaaten. Bisher gäbe es in Europa kein einziges funktionierendes Modell, sagt Jans der NZZ. Der Bundesrat sei grundsätzlich offen für solche sogenannte Return-Hubs. Sie müssten aber die Schweizer Gesetze und Menschenrechte einhalten, sowie praktikabel und wirtschaftlich sein. Unwetter haben in der Nacht auf heute in mehreren Regionen Deutschlands schwere Schäden angerichtet. Im südwestlichen Bundesland Rheinland-Pfalz kam nach Angaben der Polizei eine Person durch einen herabstürzenden Baum ums Leben. Der Sturm habe zu zahlreichen umgestürzten Bäumen und beschädigten Gebäuden geführt. Auch in anderen Bundesländern gab es zahlreiche wetterbedingte Einsätze. Auf Bremsmünder im Moment auf der A1 Nordring Zürich, Bern Richtung St. Gallen zwischen dem Limmatal der Kreuz und dem Gubrisch-Tunnel und dann stehen wir vor dem Gotthardtunnel ab Wassen. Dort 2 Kilometer heisst für euch 20 Minuten mehr planen. Gute Fahrt!
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5: Seit Wochen bleibt aber bis am Abend mehrheitlich trocken. In der Nacht auf morgen wird es nass und bis am Freitagmittag tut es zum Teil aber weiter regnen. Temperaturen heute 26, morgen bei 21 Grad.
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5: Es ist ja manchmal noch fies, oder? Vielleicht alle haben alle euer Mittag gerühmt, aber kaum ist fertig gegessen, sind alle Himmelsrichtungen verstorben. Und jetzt haben sie euch zurückgelassen. Hey, in der Küche mit ganz viel Dreckig im Geschirr. Und ihr fragt mich, wo ist meine Me-Time? Was ist mit meiner Work-Life-Balance? Wir können euch ein bisschen munter machen zum Start in die Stunde. Die grossen Emotionen von Luis Capaldi Erbe singen euch mit Survive. Schön habt ihr euch zugeschaut im Studio. Philipp Sommerhalder, grüße.
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hat er vielleicht eine Jungmannschaft daheim, die sich so mit der Berufswahl beschäftigt. Das ist ja so ein bisschen heikel, oder? Vor allem die jungen Ladies, die zum Thema «Was wollte ich mal werden?» vielleicht zur Antwort geben: «Ich möchte gerne Gracie Abrams werden.»

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2: Ich bin der Nico Eichwald.
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2: US-Präsident Donald Trump hat erneut die Schweiz ins Visier genommen. Grund für seinen Ärger waren einmal mehr die Zinsen im Handel zwischen den beiden Ländern. Die Schweiz würde stark von den USA profitieren und dass er das jederzeit ändern könne, sagte Trump. Er habe das absolute Recht, sämtlichen Handel mit einem Land wie der Schweiz zu stoppen, so Trump weiter. Dann wäre das Land nicht mehr funktionsfähig. Trotzdem werde sie als Eliteland bezeichnet.
3: I have the absolute right to cut off all business with a country like Switzerland. So why are they prime if I can cut off the business and they are no longer functional? And yet they're considered to be like an elite country.
2: Der Bund hat sich bislang nicht zu Trumps Vorwürfen geäußert. Der Kanton Bern lockert das Feuerverbot nur im Berner Oberland. In 3 Oberländer Verwaltungskreisen wird das Feuerverbot im Wald aufgehoben. Die Behörden mahnen jedoch weiterhin zu größter Vorsicht. In den anderen 7 Verwaltungskreisen bleibt die Waldbrandgefahr groß, trotz der Niederschläge der vergangenen Tage. Dort bleibt das Feuermachen im Wald und in Waldesnähe verboten. Die Schweizerische Post hat im ersten Halbjahr einen Gewinn von 139 Millionen Franken erzielt. Das sind 65 Millionen mehr als im ersten Halbjahr 2025. Zurückzuführen ist dieses Ergebnis unter anderem auf mehr versendete Pakete, teilt die Post mit. Zudem sei auch das Anlagegeschäft der Postfinanz gut gelaufen. Es stockert auf der A1 Bern Richtung St. Gallen zwischen Dietikon und dem Gubrisch-Tunnel, genauso auf der A3 Westring Zürich, Chur Richtung Basel zwischen Durdorf Nord und dem Limmataler Kreuz. Dann haben wir Stau auf der A1 Bern Richtung Zürich zwischen Kriegstedt und Wang an der Aare, dort wegen einem Pannenfahrzeug. Dann weiter auf der A2 Luzern Richtung Gotthard zwischen Wasser und Göschen einen Kilometer, braucht ihr etwa 10 Minuten länger. Und in die andere Richtung ab Feido hat es 8 Kilometer Stau und ihr braucht etwa 1 Stunde 20 Minuten mehr Zeit.
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4: Sonnenwolkenmischung, das ist das Wettermenü für heute Nachmittag bei 26 Grad. In der Nacht auf morgen wird es verbreitet nass und viel Regen haben wir ja. Darauf ab bis morgen Mittag, in der zweiten Tageshälfte, da präsentiert sich der Fritti dann wieder von trockener Seite. Morgen gibt es wackere 21 Grad.
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4: Ja, morgen ein bisschen Frostperiode bei 21 Grad. Moonboots vornehmen. Aber hallo, Wochenende wird das Wetter wieder ein bisschen breiter. Jetzt einfach mal einen guten Nachmittag am Mikrofon. Philipp Sommerhalder, grüße.
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Guten Donnerstag, Nachmittag. Ah, wie ist doch schön gesehen, oder? Wo wir vor einem guten Monat um Werner Hausberg ihm können zuschauen und zuhören und können zujubeln. Und wer hat uns nicht enttäuscht? Das ist der Teddy Swims mit Gurtenerfahrung und für euch mit Bad Dreams auf Radio Bern 1.

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0: Guten Nachmittag. Es ist ja wirklich schön, wenn die Stars wirklich mal in die Nähe kommen, oder? Übernächstes Wochenende lernt sie die Spiezer Seebucht kennen. Vielleicht steht ihr ja dann im Publikum bei der Anastasia, bevor sie am Seaside Festival einen Auftritt hat. Das macht sie auch von einem Seasinger für euch in der nächsten Halbstunde. Und ebenfalls nach den News. Viel Grüße aus dem Berner Seeland euch, offeriert von der Pegasus.
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0: In der Nacht auf morgen kommt es durch Arco regnen, gehört am Donnerstag Nachmittag um 3.
3: Ich bin der Nico Eichwald.
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3: Die Sommerhitze verändert das Reiseverhalten von Schweizerinnen und Schweizern. Mehr als die Hälfte der Bevölkerung hat ihre Reiseplanung laut einer Umfrage im Auftrag des Reiseveranstalters der Tour Suisse bereits hitzebedingt angepasst oder will dies in Zukunft tun. Der Wandel im Reiseverhalten ist bei jüngeren Menschen besonders ausgeprägt. Dort gaben rund 2/3 an, ihre Planung bereits verändert zu haben oder dies künftig tun zu wollen. Der Kanton Bern lockert das Feuerverbot nur im Berner Oberland. In 3 Oberländer Verwaltungskreisen wird das Feuerverbot im Wald aufgehoben. Die Behörden mahnen jedoch weiterhin zu größter Vorsicht. In den anderen 7 Verwaltungskreisen bleibt die Waldbrandgefahr groß, trotz der Niederschläge der vergangenen Tage. Dort bleibt das Feuermachen im Wald und in Waldesnähe verboten. Auf der Berner Tiefenaustraße hat sich heute Morgen ein Unfall ereignet, der zu Staus und Verkehrseinschränkungen führte. Unter anderem war auch der Neufeldtunnel gesperrt. Laut Polizeiangaben baute ein Autofahrer einen Selbstunfall. Er geriet zuerst aufs Trottoir, anschließend auf die Leitplanke, drehte sich um die eigene Achse und prallte schließlich auf der gegenüberliegenden Straßenseite in eine Mauer. Dabei wurde der Fahrer verletzt. Personalausfälle sind für viele kleinere und mittlere Unternehmen in der Schweiz eine zunehmende Belastung. In den vergangenen 10 Jahren waren 4 von 10 Unternehmen von finanziellen Folgen durch Ausfälle betroffen. Das zeigt eine Studie des Versicherers AXA. Zunehmend spielen auch psychische Belastungen eine Rolle. Gut ein Drittel der befragten KMU berichtet von entsprechenden Fehlzeiten.
0: 2:30 habe ich eine Meldung von der A1-Fahrt Richtung Zürich zwischen Kriegstädt und Herkingen Stolz wegen Verkehrsüberlastung. Dreht 20 Minuten länger.
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0: Der Nacht auf morgen kommt es dort her, kann regnen, aber gehen wir zuerst rein. Jetzt auf der Donnerstag Nachmittag. Da haben wir im Flachland eine Mischung aus Sonnenstrahlen und Wolken. Es sollte mehrheitlich trocken bleiben. Richtung Oberland gibt es schon den einen oder anderen Regentropftemperaturen. Heute Nachmittag bei 25, 26 Grad. Eben, nachher kommt es grossflächig regnen. In der Nacht auf morgen, da sinkt die Temperatur auf 14 Grad. Am Freitag selber haben wir es bis am Mittag durchhart drüber. Und nachher morgen Nachmittag ist dann der Regengewitter dann vor allem noch im Oberland anzutreffen. Die Höchstwerte morgen zwischen, was haben wir da? 19 und 21 Grad.
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0: Ich habe gemerkt, so Sätze zwischen 19 und 21 Grad habe ich schon lange nicht mehr gesagt. Ich habe auch nicht mehr gewusst, wie es geht. Aber schön, wisst ihr, wie es geht, wenn man die richtige Einstellung hat im Radio. Schön, dürfen wir noch ein bisschen mitnehmen durch den Nachmittag. Schön, hat ihr mich zugeschaut im Studio. Philipp Sommer, auch dir grüßen.
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0: eigentlich auch Tickets organisiert. Seid ihr auch dabei? Falls ja, singt sie auch für euch am Samstag der Woche im Seaside spielt Anastasia.
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0: 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Ja, nein, Gotthard, Tom Modello, der Roxette geben den Vollgas am übernächsten Wochenende der Spiezer Seebucht. Ihr habt uns ja fleissig Sprachnachrichten geschickt. Merci vielmals für euren Einsatz. Ihr habt uns erzählt, wer eurer Meinung nach zwei Tage ein Best für Seaside Festival verdient hat und sich für seine Tochter stark gemacht hat, sich der Bern 1-Hörer Marc.
2: Ja, das Lusse ist 18. Zuerst mal jetzt alleine. Wir gehen in die Ferien, sie alleine daheim, 3,5 Wochen. Eigentlich in einem grossen Haus alleine. Und dann habe ich gedacht, ach, ein bisschen fürs Abzwechseln zu geben, dann soll sie doch ins Seaside gehen.
0: Und so haben Vater Marc und Bern 1 Morgenmann Bobby, er selber übrigens auch Vater, sie haben die Lucy an ihrem Arbeitsort bei der Niederhornbahn überrascht. Im Gepäck zwei Tagesfests fürs Seaside.
3: Lucy? Hi, ich bin der Tobi. Hi Lucy, darf ich dir vorstellen, dein Papa, für Marc? Komm Marc, mach's gleich
2: du. Lucy, du bist jetzt allein. Heute Abend das letzte Mal uns noch gesehen. Und dann bist du langsam 3,5 Wochen alleine.
4: Ja.
2: Wir haben das Gefühl, du brauchst ein bisschen Abwechslung. Und ja, etwas gewonnen für dich. Gehst du gerne an die Seaside?
4: Nein, merci vielmals. Mega cool, hey, das
2: wirklich? Ja, mega. Und kannst du Pesco noch mitnehmen.
4: Oh, merci vielmals.
3: Wer ist Pesco?
4: Das ist mein Freund.
3: Ah, gut. Hat er Glück gehabt.
2: Das ist okay für mich. Also.
0: Hast du gehört, Pesco ist also alles abgesegnet vom Hobby-Schwiegervater. Wem dürfen wir in welchem Namen zwei weitere Zweitagespässe für Seaside schenken? Wenn unsere Nico Zog überrascht und in welchem Auftrag? 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Und jetzt wünschen wir einen guten Nachmittag mit Hunter und Oscar-Preis krönt im Sound für euch um 19 Minuten ab 3. Golden Hunter. Und los!

0: gibt doch so Sachen, die hat man sicher erfunden für die Ewigkeit. Ich weiß nicht, was ein Böch ist. Ich würde sagen, bei mir ist es Kaffeemaschine oder mal ein Röstmesser und sicher auch Queen. Want to break free. Hey, Digger Streng, braucht ihr eine Motivationsspritze? Voilà! Haben wir schön Tendenzen abbauen, dazu Temper City noch vor den Vieren für euch auf Radio Bern mit Self-Aware.
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Willkommen bei Radio Bern 1 am Donnerstagnachmittag. Schwört ihr, dass also ein bisschen auf Nerven geht, sonst würdest du durch. Da kommt ein Song, der ich bekomme, so ein bisschen daher bin, ein Thriller. Und irgendwie hat man das Gefühl, hoppla, da passiert noch etwas. Und tatsächlich ist es so. Bei einem Sound, den wir für euch bereit haben, ist Temper City mit Self-Aware. Viel Vergnügen.

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0: Ihr könnt vielleicht gut zuhören, schnell arbeiten und dabei noch seitwärts rein parkieren. Kann man sagen, ihr habt mehrere Talente. Falls ja, dann seid ihr in prominenter Gesellschaft. Sie ist Sängerin, Entertainer, Stilikone, Schauspieler und vor allem einfach ist sie Grande. Tariana mit ihrem neuesten Hit gerade nach der Nachricht auf Radio Bern 1.
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0: Gut informiert, der Donnerstagnachmittag mit dem aktuellen News-Update für euch jetzt um 4 Uhr.
7: Ich bin der Nico Eichwald.
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7: Der Schweizerische Gewerkschaftsbund SGB fordert eine 13. Pensionskassenrente. Nicht nur die AHV, auch die Pensionskassen sollen eine zusätzliche Rente ausbezahlen, sagt Daniel Lampard, Chefökonom des SGB.
8: Pensionskassen haben im Moment viel Geld, auch viele Reserven, und bei den Renten ist es runtergegangen und das muss jetzt korrigiert werden. Das Geld muss bei den Leuten ankommen. Darum braucht es eine 13. Pensionskassenrente jetzt Ende Jahr.
7: Pensionskassenrenten seien verglichen mit vor 10 Jahren um 15% tiefer geworden. Ob es eine 13. Pensionskassenrente gibt, entscheiden am Schluss die Stiftungsräte der Pensionskassen. Der SGB will nun eine Informationskampagne lancieren. Die Sommerhitze verändert das Reiseverhalten von Schweizerinnen und Schweizern. Mehr als die Hälfte der Bevölkerung hat ihre Reiseplanung laut einer Umfrage im Auftrag des Reiseveranstalters der Tour Suisse bereits hitzebedingt angepasst oder will dies in Zukunft tun. Der Wandel im Reiseverhalten ist bei jüngeren Menschen besonders ausgeprägt. Dort gaben rund 2/3 an, ihre Planung bereits verändert zu haben oder dies künftig tun zu wollen. Auf der Berner Tiefenaustraße hat sich heute Morgen ein Unfall ereignet, der zu Staus und Verkehrseinschränkungen führte. Unter anderem war auch der Neufeldtunnel gesperrt. Laut Polizeiangaben baute ein Autofahrer einen Selbstunfall. Er geriet zuerst aufs Trottoir, anschließend auf die Leitplanke, drehte sich um die eigene Achse und prallte schließlich auf der gegenüberliegenden Straßenseite in eine Mauer. Dabei wurde der Fahrer verletzt.
0: Wir kommen zu weiteren Meldungen von Strasse und das sind 2 ab 4 A1 Bahnfahrt Richtung Zürich zwischen dem Langdorf und Grauholzstocken zu sagen. Verkehrsüberlastung. Verkehrsüberlastung auch weiter Richtung Zürich auf der 1 zwischen Kriegstedt und Herkingen. Dort hat er momentan 20 Minuten länger.
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0: Es ist am Luften, wir haben so ein bisschen Sonnenwolkenmischung im Flachland. Richtung Obland gibt es den einen oder anderen Regentropfen. Verbreitet nass wird es in der Nacht auf morgen. Und da sinken Temperaturen auf 14 Grad. Ein paar Gedanken zum Freitag. Bis morgen Mittag haben wir es durchhaarnass. Und dann ist dann vor allem am Freitagnachmittag im Oberland noch der einen oder anderen Regentropfen unterwegs oder mal ein lokales Gewitter. Höchstwerte morgen zwischen 19 und 21 Grad. So von wenig haben wir schon lange nicht mehr gehabt, oder?
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0: Petrus, da plötzlich was schmürzelig tun mit den Temperaturen. Schön, hat euch zugeschaut im Studio Philipp Sommerhalder. Grüß dich.
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0: Radio Bern 1. 19 bis 21 Grad, da hast du ja Taunenjacke für den.

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Stell uns jetzt einfach mal vor, die Natur hat die Stimme, dann wurde jetzt auch kurz umgejubelt und gemerkt, dass es keine Gattung macht. Die Natur hat Grund zum Jubel, es kommt, kann regnen, zum Teil auch recht verbreitet und in der Nacht auf morgen und spätestens bis morgen Nachmittag ist eigentlich überall ein bisschen duschen, bitter nötig ist es, das wollen wir feiern. Mit dem Michael Patrick Kelly auf Radio Bernays. Wonders.

0: Gruß all denen, die kurz um Feierabend machen. Schön, dass wir euch auf dem Weg Richtung Freizeit dürfen begleiten. Auch mal im Panama-Hut.
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0: Einem Mann, der hat viel geleistet heute, der hat es umso mehr verdient. Ganz viel Musik, die wir euch hier bei Radio Bern 1 für euren Heimweg bereit gemacht haben. Hier gibt es ein bisschen Wellness mit Mr. Noidal, Teddy Swims und... Falls ihr hey joggt, das kann man ja, dann ist sie bei euch Jennifer Lopez mit Ain't It Funny auf Radio Bern 1.
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0: Das Wichtigste vom bisherigen Tag jetzt in der Übersicht um 16:30 Uhr.
6: Ich bin der Nico Eichwald. Guten Tag.
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6: Die Schweiz stärkt ihre Gasversorgung für den kommenden Winter. Die Gaswirtschaft, die wirtschaftliche Landesversorgung und der Bund haben die bestehenden Vorsorgemaßnahmen ergänzt. So kann die Schweiz bei Bedarf Gas beziehen, das von Frankreich durch die Schweiz nach Italien geliefert wird. Das teilt das Bundesamt für wirtschaftliche Landesversorgung mit. Die Schweiz hat keine eigenen Speicher und ist vollständig auf Gasimporte und Speicherkapazitäten im Ausland angewiesen. Die Stadt Bern zieht das Urteil zum Parkieren in der Altstadt nicht ans Bundesgericht weiter. Die Erfolgsaussichten wären zu gering und ein Beschwerdeverfahren würde zu lange dauern, begründet die Stadtregierung. Damit bleibt das Langzeitparkieren in der unteren Altstadt für Anwohnende vorerst möglich. Aufgrund der starken Regenfälle ist am Morgen die Autobahn A2 bei Lugano kurzzeitig gesperrt worden. Wie die Tessiner Kantonspolizei mitteilt, war dies nötig, um das Wasser ablaufen zu lassen. Für einen Großteil des Tessins gilt bis am Abend die Gewitterwarnstufe 3. Es muss mit Blitzeinschlägen oder umstürzenden Bäumen gerechnet werden. Bei massiven russischen Angriffen auf die ukrainische Hauptstadt Kiew sind nach Angaben von Bürgermeister Vitali Klitschko mindestens 15 Menschen getötet worden. Klitschko nannte nach den nächtlichen Attacken mehrfach eine höhere Zahl der Toten. Die Beseitigung der Folgen dauere an, sagte er. Russland setzte bei den Luftschlägen zuletzt verstärkt ballistische Raketen ein, in dem Wissen, dass die Ukraine täglich einen Mangel an Flugabwehrraketen beklagt. Auch das Verteidigungsministerium in Moskau bestätigte den Angriff.
0: Die Übersicht kurz nach der 16:30 Uhr legen wir los mit den zwei Meldungen von der A1-Fahrt Richtung Zürich. Und da haben wir auch einmal zwischen dem Bankdorf und schönen Bühlstockenden Verkehr. Der Grund ist Verkehrsüberlastung und das ist ja das Thema ein bisschen weiter auf der A1 Richtung Zürich. Da habt ihr 20 Minuten länger zwischen Kriegstädt und Herkingen. Und das Wetter im Flachland momentan trocken bei der Sonnenwolkenmischung. Es läuft zum Teil recht heftig. Die Temperaturen die sind aktuell bei 24 Grad. Im Oberland ist es zum Teil schon nass. In der Nacht auf morgen wird es dann verbreitet, feucht und es kann mal lokal gewittern. 14 Grad Temperaturen in der Nacht auf den Freitag. Und der Freitag ist dann so ein bisschen vom Wettercharakter her so ein bisschen eine Zweiklassengesellschaft. Also bis am Mittag nicht. Da geht es in allen noch relativ nass. Aber dann morgen Nachmittag verlagern sich mehr Regengüsse und Gewitter. Ausschließlich ins Oberland, Höchstwerte morgen zwischen 19 und 21 Grad.
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0: Willkommen, geniessen die Reise Richtung Donnerstagabend mit ganz viel Musik. Ed Sheeran in ein paar Minuten, vorab der Mr. Noidal Teddy Swims. Mein Name ist Philipp Sommerhalder. Grüß euch mit.

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ihr habt den Tag geniessen und jetzt geht es für euch erst als gerechten Menschen Zeck. Dann wartet der Abendeinsatz auf der Pflegestation. Merci für eure Bütze. Wir überlassen euch nicht einfach ein Schicksal, sondern geben euch zum Beispiel der Iggy Kelly mit auf den Weg mit Followed.

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0: hat er schon fast zur Bude auswählen und er sagt, der Chef, nur noch ganz kurz. Und jetzt braucht er ein bisschen Nervennahrung, weil es später Feierabend gibt. Voilà! Taylor Swift bringt mich wieder auf Kurs. Oder auch ein ganzes Team zum Beispiel. Lady Gaga teilt sich das Mikrofon mit dem Bruno Mars. Wartet also auf euch nach den Nachrichten.
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2: 80% von allen Asylsuchenden aus Nordafrika haben Strafverfahren am Haus. Wie reagiert die Berner Politik? Und eine Teilzeitlehre für Menschen mit einer Behinderung, das fordert der 18-jährige Autist Till Scheidegger aus Memmental mit einer Petition, die auf viel Zustimmung trifft.
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0: Die 20. August mit dem aktuellen News-Update jetzt um 5 Uhr.
3: Ich bin der Nico Eichwald. Guten Abend.
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3: Eine 13. Pensionskassenrente sei nicht finanzierbar. Das sagt der Baselbieter SVP-Nationalrat Thomas de Kurten, der auch Verwaltungsrat einer Pensionskasse ist. Heute ist bekannt geworden, dass der Schweizerische Gewerkschaftsbund SGB eine 13. Pensionskassenrente fordert.
5: Sollte ja gut, aber auch in der berufliche Vorsorge kann nur verteilt werden, was zuerst durch den Arbeitnehmer erspart, durch den Arbeitgeber mit erarbeitet oder durch Anlagen erwirtschaftet worden ist. Es kann nicht oft Geld verteilt werden, das quasi vom Himmel oben runterfällt, weil es jetzt gerade schön wäre, 13. BVG-Renten auch noch auszuzahlen.
3: Ob es eine 13. Pensionskassenrente gibt, entscheiden am Schluss die Stiftungsräte der Pensionskassen. Der Bundesrat streicht die erkämpfte Million für den Gewaltschutz von Frauen wieder aus dem Budget. Das Eidgenössische Büro für Gleichstellung EBG erhält demnach wieder 3 statt 4 Millionen für Projekte von Dritten. SP-Nationalrätin Tamara Funicello ist enttäuscht und stört sich vor allem daran, dass der Bund das Jahr mit einem Milliardenüberschuss abschließen wird. Das EBG selber verweist in einer Stellungnahme darauf, dass die zusätzliche Million befristet gewesen sei. Die Berner Kantonsregierung will die kriselnde Bielersee Schifffahrtsgesellschaft mit 2,5 Millionen Franken unterstützen. Der Beitrag ist an Bedingungen geknüpft. Einerseits soll das Schifffahrtsunternehmen in einem Businessplan die strategische Entwicklung aufzeigen, andererseits bis ins Jahr 2040 keine Dividenden ausschütten. Trotz Trockenheit rechnet die Schweizer Obstbranche mit einer guten Mostobsternte. Die Äpfel und Birnen dürften süßer, aber kleiner sein als in feuchteren Jahren. Wie der Schweizer Obstverband mitteilt, hängen an den Bäumen viele Früchte. Er schätzt, dass 96.000 Tonnen Mostäpfel und 4.000 Tonnen Mostbirnen geerntet werden können.
0: Die Übersicht um 2 ab 5 Uhr besteht aus zwei Meldungen und in beiden Fällen geht es um die A1-Fahrt Richtung Zürich. Auf dem Lauf zwischen Bern-Forsthaus aus Schönbühl stauen wegen Verkehrsüberlastung und Verkehrsüberlastung doch ein bisschen weiter auf die A1 Richtung Zürich. Konkret hat er 20 Minuten länger zwischen Kriegstetten und Herkingen.
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0: Der Petros hat offenbar das Rennen gleich nicht ganz verleert. Richtung Oberland gibt es schon einen oder anderen Regentropfen. Verbreitet kann regnen, kommt es in der Nacht auf morgen also im Flachland. Temperaturen sinken auf 14 Grad. Und dann der Freitag eine Zweiklassengesellschaft. Bis am Mittag regnet es noch ähnlich durch. Und morgen Nachmittag vor allem wieder nur noch ausschließlich über den Bergen. Die Höchstwerte morgen zwischen 19 und 21 Grad. Schon bald wieder der Faserbell zu füllen.
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0: Gell, dabei früher ist Sommer 19 Grad, das ist normal gewesen.
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0: Schön verbringt ihr den Weg in die Freizeit ein bisschen mit uns im Studio. Philipp Sommerhalder, grüße.

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0: 45, aber willkommen bei Radio Bern 1. Musikalisch prächtig wird sie zum Beispiel am Wochenende der Woche in der Spiezer Seewoche. Roxette dabei oder das ehemalige Fräulein Wunder von Hagen. Ich weiss, liebe Kinder, man sagt heute nicht mehr Fräulein, aber Nena war dann eben auch das Fräulein Wunder. Sie ist aber auch das Spiez anzutreffen und auch vor Ort ein Hardrock-Massiv aus der Sonnenstube. Auch Gotthard spielen am übernächsten Wochenende am Seaside Festival Spiez.
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0: Also, der Reina eingefädelt hat ja der Marc. Der ist Vater von einer Tochter. Bis jetzt kann ich da mitreden, aber er ist echt schon fertig.
2: Ja, Lucy ist 18, zuerst mal jetzt alleine. Wir gehen in die Ferien, sie alleine daheim, 3,5 Wochen, eigentlich in einem grossen Haus, alleine. Und dann habe ich gedacht, ach, ein bisschen fürs Abzwechseln zu geben, dann soll sie doch ins Eisheil gehen.
0: Und darum haben Vater Marc und mein Moderationskollege Tobi heute die Lucy überrascht an ihrem Arbeitsort, den Niederhornbahnen, überrascht mit zwei Zwettagespäss.
3: Lucy? Hi! Ich bin der Tobi. Hi Lucy, darf ich dir vorstellen, dein Papa, Marc? Komm Marc, mach's gleich
2: du. Lucy, du bist jetzt allein. Heute Abend das letzte Mal uns noch gesehen. Und dann bist du langsam 3,5 Wochen alleine.
4: Ja.
2: Wir haben das Gefühl, du brauchst ein bisschen Abwechslung. Und ja, etwas gewonnen für dich. Gehst du gerne an die Seaside?
4: Nein, merci vielmals. Mega cool. Wirklich?
2: Ja, kannst du dir sagen. Und kannst Pesco noch mitnehmen.
4: Oh, merci vielmals.
3: Wer ist Pesco?
4: Das ist mein Freund.
3: Ah, gut. Hat er ja. Glück gehabt.
2: Das ist okay für mich. Oh,
0: das hast du gehört, Pesco, ist alles abgesegnet. Ganz viele von euch haben ja Sprachnachrichten gemacht, die dir sagen, wer das Wettagespass für sie seid, verdient hat. Merci vielmal für euren Einsatz. Wenn Nicole Zauk als nächstes überrascht, dir gehört es morgen zum Start die Freitag in der Radio Bern 1 morgen.

Gut, ihr habt richtig viel, aber willkommen bei Radio Bern 1. Willkommen zur prominentesten Zügelte, die das Jahr zu bieten hat. Die findet in ein paar Wochen statt. Der Harry und Meghan mit Kids sind zügeln zurück von Kalifornien, zurück auf Grossbritannien. Ja, was ist denn passiert? Und wie reagiert man denn im Buckingham Palast? Und woher wollen sie überhaupt zügeln? Fragen über Fragen und Antworten auf Radio Bern 1. Gut, 20 Minuten, guten Abend.

0: guten Abend miteinander sehen. Olivia Dean, das Österreich. Olivia Dean ist momentan auf Amerika-Tour, aber sie kommt für 3 Minuten schnell zu euch zurück ins Berner Island und besingt mich mit ihrem aktuellen Top. It's so easy. Und auch Lola Young kommt noch auf Besuch auf dem Weg Richtung 6 Uhr Nachrichten mit Messi auf Radio Berner Island.
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0: Wenn mir heute Morgen jemand hat gesagt, Fippo, du bist heute im Verlauf des Tages noch einmal über Meghan und Harry berichtet, hat die dieser Person gesagt, du bist nicht ganz wach, aber genau das machen wir, die prominenteste Zöglerin vom Jahr. Thema. Hier in einer guten Viertelstunde, jetzt ist halb.
2: Ich bin der Nico Eichwald. Guten Abend.
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2: Die Schweiz stärkt ihre Gasversorgung für den kommenden Winter. Die Gaswirtschaft, die wirtschaftliche Landesversorgung und der Bund haben die bestehenden Vorsorgemaßnahmen ergänzt. So kann die Schweiz bei Bedarf Gas beziehen, das von Frankreich durch die Schweiz nach Italien geliefert wird. Das teilt das Bundesamt für wirtschaftliche Landesversorgung mit. Die Schweiz hat keine eigenen Speicher und ist vollständig auf Gasimporte und Speicherkapazitäten im Ausland angewiesen. Die Stadt Bern zieht das Urteil zum Parkieren in der Altstadt nicht ans Bundesgericht weiter. Die Erfolgsaussichten wären zu gering und ein Beschwerdeverfahren würde zu lange dauern, begründet die Stadtregierung. Damit bleibt das Langzeitparkieren in der unteren Altstadt für Anwohnende vorerst möglich. Aufgrund der starken Regenfälle ist am Morgen die Autobahn A2 bei Lugano kurzzeitig gesperrt worden. Wie die Tessiner Kantonspolizei mitteilt, war dies nötig, um das Wasser ablaufen zu lassen. Für einen Großteil des Tessins gilt bis am Abend die Gewitterwarnstufe 3. Es muss mit Blitzeinschlägen oder umstürzenden Bäumen gerechnet werden. China hat die USA vor weiteren Sanktionen gewarnt, nachdem Präsident Donald Trump einen Wirtschaftskrieg gegen den Iran angekündigt hatte. Sanktionen und Druck würden nicht zur Lösung des Problems beitragen, sagte ein Sprecher des chinesischen Außenministeriums. Alle Beteiligten sollten verantwortungsvoll handeln und die Angelegenheit auf politischem und diplomatischem Wege lösen. Der australische Pharmakonzern CSL Behring hat an seinem Standort in Bern weniger als 10% der Stellen abgebaut. Das teilt das Unternehmen so mit. Genaue Zahlen werden nicht genannt. Im Februar war bekannt geworden, dass der Konzern einen Stellenabbau plant. Die Berner Tamedia-Zeitungen nannten eine Zahl von rund 180 Arbeitsplätzen, die bedroht sein dürften, also rund 10% des Personals. CSL Behring schreibt nun heute, der Transformationsprozess sei abgeschlossen.
0: Übersicht 2 Minuten über 17:30 an 1 Fahrt Richtung Zürich zwischen Kriegstedt und Herkingen, Stau wegen Verkehrsüberlastung, der 20 Minuten länger. Es fährt schon ein bisschen vorher an, das Problem auf der Reise Richtung Zürich und dann der Stau zwischen Bern-Forsthaus und Schönbühl. Donnerstagabendwetter, da haben wir im Flachland momentan noch trocken. Es luftet da zum Teil recht stark bei einer Sonnenwolkenmischung. Wobei die Wolken die Hosen anhaben. Ich bin aktuell 23 Grad. Richtung Oberland ist es zum Teil so ein bisschen Nacht in der Nass. In der Nacht auf morgen, da wird es dann verbreitet regnen und wird dann lokal Gewitter. 14 Grad Temperatur in der Nacht auf den Freitag. Der Freitag der ist bis morgen Mittag durchharnass. Morgen Nachmittag regnet es dann nur noch über dem Oberland. Höchstwerte morgen zwischen 19 und 21 Grad.
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0: Also jetzt muss ich schnell schauen, dass ich alles einigermaßen der Reihe nachher bringe. Es wird umgeht ein bisschen international. Also sie ist von England, ist momentan zu Amerika auf Tournee, geht dann weiter auf Australien und darauf ab und auf Neuseeland. Hey, im Atlant kann die Tagebuch schreiben und singen kann sie auch für euch. Olivia Dean zum Start in die Halbstunde. So easy. Mein Name ist Philipp Sommer.

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0: Und wenn ihr jetzt das Gefühl habt, da steppt der Bär schon gewaltig, wartet ab und habt noch ein bisschen Geduld, kommen wir schon in One Republic mit Need Your Love Radio Bern 1. 14 Minuten vor 6. Willkommen zur prominentesten Zügelte vom Jahr. Es ist quasi noch ein bisschen die royale Meldung vom Tag. Harry und Meghan kommen zurück von den USA, zurück auf England. Radio Bern 1 Hofreporter. Das habe ich jetzt noch gefragt. Hofreporter Adi Wüttrich, was weiss man über die Zügelten?
1: Das hast du schön gesagt, Philipp. Die britischen Medien, die haben die royale Bombe platzen heute. Harry und Meghan, die seit 6 Jahren in Kalifornien Leben gebrochen haben mit dem britischen Königshaus und in den USA zu Netflix Promis geworden. Sie sollen zurückkommen auf England und zwar schon ziemlich gleich, noch vor Ende August.
0: Da schmeckt man quasi schon ein bisschen Bananenschachtel. Also Harry und Meghan sind ja ziemlich zerstritten mit dem britischen König. Gibt es denn von Windsor oder von Buckingham gibt's da schon Reaktionen?
1: Ja, offiziell in dem Sinn nein, aber britische Medien berichten, der König Charles sei seit ein paar Tagen informiert. Der freut sich darauf, mehr Zeit mit der Familie können zu verbringen. Erst im Juli hat sich der Harry ja mit seinem Vater, dem King Charles, getroffen zum ersten Gespräch nach 4 Jahren Funkpause. Auch der Prinz William und seine Ehefrau Kate sind informiert über den Comeback-Plan des Bruders. Von ihnen gibt es bis jetzt keine Äußerungen dazu.
0: Aber Meghan und Harry, also wahrscheinlich werden sie nicht in einem Zelt leben, erzählen, oder woher gehen sie jetzt?
1: Ja, da sind natürlich ein paar Liegenschaften, die umgeboten werden. Noch ist aber nicht klar, wo Harry und Meghan mit ihren 2 Kindern, Archie und Lilibeth, gehen wohnen. Klar ist, es wird ein bisschen grösser als eine 3,5er Wohnung. Irgendwo außerhalb von London soll es sein, zwar in einem privaten Wohnsitz, also nicht in einem königlichen Schloss.
0: Das ist der Radio Bern 1 Hofreporter Adi Wüttrich mit News in Sachen Harry und Meghan. Und das ist One Republic für euch. Need Your Love. Guten Abend.

0: trotzdem dort doch ein Hit für jede Jahreszeit. Oder? Brian Adams, willkommen auf der Reise Richtung Feierabend und freue mich auf einen Generationenwechsel. Harry Styles, American Girls, die aktuell Top-Hit für euch gerade nach den News.
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3: 80% von allen Asylsuchenden aus Nordafrika haben Strafverfahren am Haus. 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Und eine Teilzeitlehre für Menschen mit einer Behinderung, das fordert der 18-jährige Autist Till Scheidegger aus dem Emmental mit einer Petition, die auf viel Zustimmung trifft.
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0: Die wichtigsten Themen vom Tag in der Übersicht um 6 Uhr.
5: Ich bin der Nico Eichwald. Guten Abend.
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5: Der australische Pharmakonzern CSL Behring hat an seinem Standort in Bern weniger als 10% der Stellen abgebaut. Das teilt das Unternehmen so mit. Genaue Zahlen werden nicht genannt. Im Februar war bekannt geworden, dass der Konzern einen Stellenabbau plant. Die Berner Tamedia-Zeitungen nannten eine Zahl von rund 180 Arbeitsplätzen, die bedroht sein dürften, also rund 10% des Personals. CSL Behring schreibt nun heute, der Transformationsprozess sei abgeschlossen. Der Bundesrat streicht die erkämpfte Million für den Gewaltschutz von Frauen wieder aus dem Budget. Das Eidgenössische Büro für Gleichstellung EBG erhält demnach wieder 3 statt 4 Millionen für Projekte von Dritten. SP-Nationalrätin Tamara Funicello ist enttäuscht und stört sich vor allem daran, dass der Bund das Jahr mit einem Milliardenüberschuss abschließen wird. Das EBG selber verweist in einer Stellungnahme darauf, dass die zusätzliche Million befristet gewesen sei. Die Berner Kantonsregierung will die kriselnde Bieler Seeschifffahrtsgesellschaft mit 2,5 Millionen Franken unterstützen. Der Beitrag ist an Bedingungen geknüpft. Einerseits soll das Schifffahrtsunternehmen in einem Businessplan die strategische Entwicklung aufzeigen, andererseits bis ins Jahr 2040 keine Dividenden ausschütten. Trotz der Trockenheit in diesem Sommer könnte es im Herbst viel Most geben. Der Schweizer Obstverband rechnet damit, dass etwa 96.000 Tonnen Mostäpfel geerntet werden könnten. Verglichen mit den letzten Jahren ist das ein Fünftel mehr. Bei den Mostbirnen geht der Obstverband hingegen von einer kleineren Ernte aus. Er rechnet mit etwa 4.000 Tonnen Mostbirnen. Die Trockenheit mache sich vor allem bei der Fruchtgröße bemerkbar, teilte der Obstverband mit. Dank den vielen Sonnenstunden seien sie dafür besonders süß.
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0: Nach Börsenschluss steht der SMI auf 14.368 Punkte. Das ist ein Minus von 0,13%. Dann kommen wir noch zu den Devisen. Der Euro hat einen Wert von 93,41 und der Dollar wird für 79,98 gehandelt. Die Übersicht 2 ab 6. Und wenn ich jetzt noch lang formuliere, ist 3 ab 6 so wie jetzt. Also, dann legen wir los mit der A1-Fahrt Richtung Zürich. Stockender Verkehr zwischen Wankdorf und Schönbühl. Verkehrsüberlastung noch ein bisschen weiter vor auf der A1 Richtung Zürich. 20 Minuten länger hat er entsprechend zwischen Kriegstätte und Herkingen. Gehen wir noch auf die A6-Lies Richtung Biel. Der Stocker zwischen Lies Nord und Studen. Und schlussendlich noch zu Thun. Frutigenstrasse, Burgstrasse zwischen Seefeld und Kreisverkehr. Berndorplatz Stolz. Der Grund ist ebenfalls Verkehrsüberlastung. 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
0: Die Natur kann aufschnaufen und jubilieren. In der Nacht auf morgen kommt es verbreitet, kann regnen und lokal gibt es auch Gewitter. Die Temperaturen sinken auf 14 Grad. Der Freitag bis am Mittag ist dürrharnass, morgen Nachmittag vor allem noch im Oberland. Höchstwerte morgen zwischen 19 und 21 Grad.
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0: Guten Abend mit dran.
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0: Am Mikrofon Philipp Sommerhalder. Und der Harry Styles mit seinem aktuellen Hit American Girls.

Toms Feel. 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

0: Habt ihr das miterlebt? Tamara Rossinelli, vor einem knappen Jahr, hat sie mit ihrer Band bei wirklich schwierigen Wetterverhältnissen Seaside Festival eröffnet und ist extrem cool geblieben dabei. Und am Wochenende ihrer Woche wird ja wieder gefeiert in der Spiezer Seebucht.
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0: Anastasia, Nena, Gotthard, unter anderem die Helden und Heldinnen drücken ihre guten Wochen ab. Seaside Festival Spiez. Merci an dieser Stelle an euch ein grosses Merci. Ganz viele von euch haben auch noch unsere Sprachnachricht gemacht. Viele von euch haben sich so dafür eingesetzt, dass wir jemanden mit zwei Tagen das Beste für Seaside glücklich machen können. Wir sind bei den Niederhornbahnen vorbei. Dort arbeitet die Tochter des Bern 1 Hörer Marc und unser Tobi Flückiger hat uns mit Marc dorthin mitgenommen.
2: Komm Marc, mach's gut.
3: Lucy, du bist jetzt allein. Heute Abend das letzte Mal uns noch siehst. Und dann bist du langsam 3,5 Wochen alleine.
4: Ja.
3: Wir haben das Gefühl, du brauchst ein bisschen Abwechslung. Und ich habe etwas gewonnen für dich. Gehst du gerne an die Seaside?
4: Nein, merci vielmals. Mega cool. Hey, das wirklich?
3: Ja.
0: Oh. Lucy, danke ihrem Vater dabei im Seaside. Und wenn unsere Nicole Zog mit zwei Tagen Spass in Sachen Seaside Festival überrascht, ihr gehört es morgen zum Start in Freitag in der Radio Bern 1 Morgenshow. Grosses für euch vier, aber das sind Coldplay.

0: Lied, das ich so gut machen muss, den Sommer bis zum allerletzten auszukosten. Martin Garrix mit dem Ed Sheeran, Repeat It. Der Feierabend, mal ganz in Pink. Und für so den Tag noch mal ein Revue zu passieren. Das ist Pink für Radio Bernays und Nedrus, Just Give Me a Reason.
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0: guten Donnerstagabend. Ihr habt noch ordentlich streng, zum Beispiel. Ja, sei es in der Pflege oder in einem Restaurant, wo ihr rumsemmeln seid, dann hoffe ich wenigstens, dass sich euer Einsatz lohnt und dass es möglichst fett Trinkgeld gibt. Wir sind bei euch mit den starken Sounds. Olivia Rodrigo, Drop Dead, noch bis zu der 7. Oder Tom Gregory, Rather Be You. Und By Your Side ebenfalls. Leonie, dem Donnerstag, 20. August.
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0: Und das aktuelle News-Update für euch in der Übersicht um 6:30.
2: Ich bin der Nico Eichwald. Guten Abend.
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2: Der Bundesrat streicht die erkämpfte Million für den Gewaltschutz von Frauen wieder aus dem Budget. Das Eidgenössische Büro für Gleichstellung EBG erhält demnach wieder 3 statt 4 Millionen für Projekte von Dritten. SP-Nationalrätin Tamara Funicello ist enttäuscht und stört sich vor allem daran, dass der Bund das Jahr mit einem Milliardenüberschuss abschließen wird. Das EBG selber verweist in einer Stellungnahme darauf, dass die zusätzliche Million befristet gewesen sei. Trotz der Trockenheit in diesem Sommer könnte es im Herbst viel Most geben. Der Schweizer Obstverband rechnet damit, dass etwa 96.000 Tonnen Mostäpfel geerntet werden könnten. Verglichen mit den letzten Jahren ist das ein Fünftel mehr. Bei den Mostbirnen geht der Obstverband hingegen von einer kleineren Ernte aus. Er rechnet mit etwa 4.000 Tonnen Mostbirnen. Die Trockenheit mache sich vor allem bei der Fruchtgröße bemerkbar, teilte der Obstverband mit. Dank den vielen Sonnenstunden seien sie dafür besonders süß. Forschende wollen Wüstensand mit Bakterien und Pilzen fruchtbarer machen. Ein Team der Eidgenössischen Forschungsanstalt EMPA und einer Universität in Abu Dhabi hat Mikroorganismen in Sand eingesetzt. Wasser versickerte so bis zu 6-mal langsamer. Das könnte künftig helfen, Pflanzen in trockenen Gebieten anzubauen. Immer mehr große Wale suchen in den letzten Jahren im Osten Grönlands nach Futter. Dies, weil sich das Meer erwärmt und das Eis vor der Küste schmilzt, wie eine internationale Studie von Forschenden aus Grönland, Dänemark und Island zeigt. In den letzten 20 Jahren habe es entlang der Küste Ostgrönlands tiefgreifende ökologische Verschiebungen gegeben. Finnwale, Buckelwale oder Zwergwale seien früher nur sehr selten in dieser Region vorgekommen. Nun ernährten sie sich regelmäßig vor der Küste Ostgrönlands.
0: Kurz nach der halben Sedner habe ich nach 2 Meldungen an 1 Fahrt Richtung Zürich zwischen Kriegstätte und Herkingen, Verkehrsüberlastung und der Stau hat Auswirkungen in dem Sinn, dass der 20 Minuten länger hat. Und dann hat zu Thun, Frutigerstrasse und Burgstrasse zwischen Seefeld und Kreisverkehr Berndorplatz Stau. Jetzt der Grund ist ebenfalls Verkehrsüberlastung. Und das Donnerstagabendwetter, das ist im Flachland noch einigermaßen trocken und sehr bewölkt, bei aktuell 22 Grad. Jetzt fällt es durch, hat einfach ein bisschen Regen, im Oberland tut es schon länger. In der Nacht auf morgen ist es überall feucht und die Temperaturen sinken auf 14 Grad. Der Freitag, dann bis am Mittag überall nass. Morgen Nachmittag, da haben wir dann die Regenzauer und Gewitter, vor allem über den Bergen. Höchstwerte am Freitag zwischen 19 und 21 Grad.
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0: Und aufs Wochenende wird es dann wieder Bräfer, habe ich vorhin noch mal sagen. Schön, dass ihr euch zugeschaltet. Ich wünsche einen gefreuten Donnerstagabend im Studio. Philipp Sommerhalder, grüße.

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britische Invasion zum Feierabend. Spice Girls, willkommen bei Radio Bern. Sie wär's mit spektakulären Landschaften, Vulkanen und Geysiren. Dann willkommen zum neuesten Hit von der Isländerin Ásdís, The Hard of Letting Go. Die

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3: Uhr. Ich bin der Nico Eichwald. Guten Abend.
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3: Der australische Pharmakonzern CSL Behring hat an seinem Standort in Bern weniger als 10% der Stellen abgebaut. Das teilt das Unternehmen so mit. Genaue Zahlen werden nicht genannt. Im Februar war bekannt geworden, dass der Konzern einen Stellenabbau plant. Die Berner Tamedia-Zeitungen nannten eine Zahl von rund 180 Arbeitsplätzen, die bedroht sein dürften, also rund 10% des Personals. CSL Behring schreibt nun heute, der Transformationsprozess sei abgeschlossen. Der Preis für einen Liter Bleifrei 95 beträgt derzeit in der Schweiz im Durchschnitt 2 Franken 02. Dies sei so viel wie seit fast 4 Jahren nicht mehr, schreibt der TCS. Zuletzt erreichte der Benzinpreis nach dem Beginn des Krieges in der Ukraine im September 2022 ein solches Niveau. Ein Grund für die derzeit hohen Benzinpreise sei die Trockenheit. Weil der Rhein sehr wenig Wasser führe, könnten Tankschiffe nicht so viel transportieren wie sonst. Dies führe zu deutlich höheren Transportkosten. In der Schweiz sind im vergangenen Jahr knapp 75.000 Wildhuftiere erlegt worden. Besonders häufig gejagt wurde das Reh, welches zugleich auch am häufigsten von Verkehrsunfällen betroffen war. Laut Bund wurden mehr als 7.600 Rehe überfahren. Der gesamte Abgang, der auch durch andere Ursachen verstorbene Tiere umfasst, sei seit Jahren in etwa konstant. Insgesamt gibt es schweizweit über 29.000 Jägerinnen und Jäger. Der Frauenanteil liegt bei 5%. Im Moment braucht ihr gerade ein bisschen mehr Geduld. Es stockt auf der A1 Nordring Zürich Bern Richtung St. Gallen zwischen dem Limmatthaler Kreuz und Zürich Affoltern. Weiter auf der A1 Bern Richtung St. Gallen zwischen Zürich Seebach und Zürich Ost. Auf der A1 St. Gallen Richtung Zürich zwischen dem Rastplatz Balterswil und Zürich Ost. Auf der A3 Westring Zürich Chur Richtung Basel zwischen Thurdorf Nord und dem Limmatthaler Kreuz. Und dann staut es auf der A1 Zürich Richtung Bern in der Höhe Rotrist in beide Richtungen. Weiter auf der A1 Bern Richtung Zürich zwischen Kirchstetten und Herkingen. Dort braucht ihr etwa 20 Minuten länger. Eine Viertelstunde länger braucht ihr auf der A1 Zürich Richtung Bern zwischen Dietikon und Magewil und dann auf der A2 Chiasso Richtung Gotthard ab Quinto. Dort ist es eine halbe Stunde, 3 Kilometer Stau. Gute Fahrt!
4: Die Nacht auf morgen ist immer wieder nass und es gibt auch lokal mal ein Gewitter. Temperaturen die sinken auf 14 Grad. Am Freitag dann so eine Zweiklassengesellschaft, bis am Mittag auch noch durchhaar, ein bisschen trüb und nass. Am Freitagnachmittag tut es dann wieder auf, vor allem im Flachland. Im Oberland da bleibt es regnerisch. Die Höchstwerte morgen bei 19 Grad.
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2: Ich bin der Nico Eichwald. Guten Abend.
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2: Der Preis für einen Liter Bleifrei 95 beträgt derzeit in der Schweiz im Durchschnitt 2,02 Franken. Dies sei so viel wie seit fast 4 Jahren nicht mehr, schreibt der TCS. Zuletzt erreichte der Benzinpreis nach dem Beginn des Krieges in der Ukraine im September 2022 ein solches Niveau. Ein Grund für die derzeit hohen Benzinpreise sei die Trockenheit. Weil der Rhein sehr wenig Wasser führe, könnten Tankschiffe nicht so viel transportieren wie sonst. Dies führe zu deutlich höheren Transportkosten. In der Schweiz sind im vergangenen Jahr knapp 75.000 Wildhuftiere erlegt worden. Besonders häufig gejagt wurde das Reh, welches zugleich auch am häufigsten von Verkehrsunfällen betroffen war. Laut Bund wurden mehr als 7.600 Rehe überfahren. Der gesamte Abgang, der auch durch andere Ursachen verstorbene Tiere umfasst, sei seit Jahren in etwa konstant. Insgesamt gibt es schweizweit über 29.000 Jägerinnen und Jäger. Der Frauenanteil liegt bei 5%. Griechenland baut ein landesweites Netz zur Früherkennung von Waldbränden an wichtigen archäologischen Stätten. Diese Anlagen sollen mögliche Brände frühzeitig erkennen und der Feuerwehr in Echtzeit Bilder und Daten liefern. 8 der Systeme sind bereits in Betrieb, teilt das Umwelt- und Bürgerschutzministerium mit. Wie hilfreich die Technik sein kann, zeigte sich am 31. Juli. Damals wurde ein Brand bei Mykene von dem Überwachungssystem erkannt. Auf die Schweizer Exporte nach China wird es künftig fast keine Zölle mehr geben. Laut Wirtschaftsdepartement haben China und die Schweiz ihre Verhandlungen über eine Optimierung des Freihandelsabkommens abgeschlossen. Damit dürften die meisten Zölle auf Schweizer Exporte nach China wegfallen. Chinesische Importe in die Schweiz sind dagegen schon heute fast alle zollfrei. Aktuell braucht ihr noch ein bisschen mehr Geduld auf der A1 Nordring Zürich, Bern Richtung St. Gallen zwischen dem Limmataler Kreuz und dem Gubristunnel, dann auch auf der A3 Westring Zürich, Chur Richtung Basel zwischen Thurdorf Nord und dem Limmataler Kreuz, dann Stau auf der A1 Zürich Richtung Bern in der Höhe Rotrisch, dort die beiden Richtungen, und ebenfalls Stau haben wir auf der A1 Bern Richtung Zürich zwischen Kriegstedt und Önsingen, auf der A1 Zürich Richtung Bern zwischen Neuenhof und Megenwil, und noch ein bisschen mehr Zeit einrechnen müsst ihr vor dem Gotthardtunnel ab Quinto, dort etwa 20 Minuten.
3: Die Nacht auf morgen ist immer wieder nass und es gibt auch lokal mal ein Gewitter. Temperaturen, die sinken auf 14 Grad. Am Freitag dann so ein bisschen eine Zweiklassengesellschaft, bis am Mittag auch noch durchhaar, ein bisschen trüb und nass. Am Freitagnachmittag tut es dann wieder auf, vor allem im Flachland. Im Oberland, da bleibt es regnerisch. Die Höchstwerte morgen bei 19 Grad.
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2: Diese Themen haben heute Schlagzeilen gemacht. Guten Abend.
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2: Der Schweizerische Gewerkschaftsbund SGB fordert eine 13. Pensionskassenrente. Nicht nur die AHV, auch die Pensionskassen sollen eine zusätzliche Rente ausbezahlen, sagt Daniel Lampard, Chefökonom des SGB.
3: Pensionskassen haben im Moment viel Geld, auch viele Reserven, und bei den Renten ist es runtergegangen und das muss jetzt korrigiert werden. Das Geld muss bei den Leuten ankommen. Darum braucht es eine 13. Pensionskassenrente jetzt Ende Jahr.
2: Pensionskassenrenten seien verglichen mit vor 10 Jahren um 15% tiefer geworden. Ob es eine 13. Pensionskassenrente gibt, entscheiden am Schluss die Stiftungsräte der Pensionskassen. Der SGB will nun eine Informationskampagne lancieren. Der Bundesrat streicht die erkämpfte Million für den Gewaltschutz von Frauen wieder aus dem Budget. Das Eidgenössische Büro für Gleichstellung EBG erhält demnach wieder 3 statt 4 Millionen für Projekte von Dritten. SP-Nationalrätin Tamara Funicello ist enttäuscht und stört sich vor allem daran, dass der Bund das Jahr mit einem Milliardenüberschuss abschließen wird. Das EBG selber verweist in einer Stellungnahme darauf, dass die zusätzliche Million befristet gewesen sei.
4: 4 von 5 Asylsuchende aus Nordafrika werden in der Schweiz straffällig. Abhilfe schaffen sollen 24 Stunden Asylverfahren. Dani Glur.
5: Im vorletzten Jahr sind knapp 4'300 Asylsuchende von Nordafrika in die Schweiz gekommen. Fast 3'500 davon sind straffällig geworden. Die konkreten Zahlen sind auch für das Staatssekretariat für Migration, SEM, neu. Überrascht sagt er aber nicht, sagt der Sprecher vom SEM im Blick. Die Chance auf Asyl ist bei den Nordafrikanern sehr klein. 99% der Gesuche werden abgelehnt. Auch darum hat der zuständige Bundesrat Beat Jans die Schrauben angezogen. 24 Stunden Asylverfahren sollen verhindern, dass Nordafrikaner lange in der Schweiz bleiben können. Das Ziel bleibe aber, dass Personen aus diesen Ländern gar nicht erst kommen.
2: Trotz der Trockenheit in diesem Sommer könnte es im Herbst viel Most geben. Der Schweizer Obstverband rechnet damit, dass etwa 96.000 Tonnen Mostäpfel geerntet werden könnten. Verglichen mit den letzten Jahren ist das ein Fünftel mehr. Bei den Mostbirnen geht der Obstverband hingegen von einer kleineren Ernte aus. Er rechnet mit etwa 4.000 Tonnen Mostbirnen. Die Trockenheit mache sich vor allem bei der Fruchtgröße bemerkbar, teilte der Obstverband mit. Dank den vielen Sonnenstunden seien sie dafür besonders süß.
6: Gleich 2 bestätigte Tornados haben in Deutschland schwere Schäden angerichtet. Mindestens 1 Person kam durch einen umstürzenden Baum ums Leben. Weitere Menschen wurden verletzt, wie die Polizei mitteilt. Vor allem in den südlichen Bundesländern Baden-Württemberg und Bayern warnt der Wetterdienst vor weiteren starken Unwettern.
7: Die Nacht auf morgen ist immer wieder nass und es gibt auch lokal mal ein Gewitter. Die Temperaturen die sinken auf 14 Grad. Am Freitag dann so ein bisschen eine Zweiklassengesellschaft, bis am Mittag auch noch durch, ein bisschen trüb und nass. Am Freitagnachmittag tut es dann wieder auf, vor allem im Flachland. Im Oberland da bleibt es regnerisch. Die Höchstwerte morgen bei 19 Grad.
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2: Diese Themen haben heute Schlagzeilen gemacht. Guten Abend.
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2: Eine 13. Pensionskassenrente sei nicht finanzierbar. Das sagt der Baselbieter SVP-Nationalrat Thomas de Kurten, der auch Verwaltungsrat einer Pensionskasse ist. Heute ist bekannt geworden, dass der Schweizerische Gewerkschaftsbund SGB eine 13. Pensionskassenrente fordert.
3: Klingt ja gut, aber auch in der beruflichen Vorsorge kann nur verteilt werden, was zuerst durch die Arbeitnehmer erspart, durch die Arbeitgeber mit erarbeitet oder durch Anlagen erwirtschaftet worden ist. Es kann nicht oft Geld verteilt werden, das quasi vom Himmel oben runterfällt, weil es jetzt gerade schön wäre, 13. BVG-Renten auch noch auszuzahlen.
2: Ob es eine 13. Pensionskassenrente gibt, entscheiden am Schluss die Stiftungsräte der Pensionskassen.
1: Die Sommerhitze verändert das Reiseverhalten von Schweizerinnen und Schweizern. Mehr als die Hälfte der Bevölkerung hat ihre Reiseplanung laut einer Umfrage des Reiseveranstalters Der Tour Suisse bereits hitzebedingt angepasst oder will dies in Zukunft tun. Der Wandel im Reiseverhalten ist bei jüngeren Menschen besonders ausgeprägt. Dort gaben rund 2/3 an, ihre Planung bereits verändert zu haben oder dies künftig tun zu wollen.
4: Die Bevölkerung in der Schweiz ist im vergangenen Jahr erneut gewachsen. Ende 2025 lebten in der Schweiz rund 9,1 Millionen Menschen, 0,8% mehr als im Jahr zuvor. Zwar setze sich das Wachstum fort, es verlangsame sich aber, schreibt der Bund. Grund dafür sei, dass weniger Personen in die Schweiz eingewandert und gleichzeitig mehr Personen ausgewandert seien als in den Jahren davor. Gleichzeitig ist das Durchschnittsalter der Bevölkerung gestiegen.
1: Tanken wird in der Schweiz wieder teurer. Der Preis für bleifrei 95 liegt erstmals seit fast 4 Jahren wieder über 2 Franken pro Liter. Im Schnitt kostet der Liter aktuell 2 Franken 02, Diesel 2 Franken 27. Gründe sind laut TCS unter anderem die Spannungen im Nahen Osten und höhere Transportkosten wegen des tiefen Rheinpegels.
2: Justizminister Beat Jans rechnet vorerst nicht mit Schweizer Rückkehrzentren für abgewiesene Asylsuchende in Drittstaaten. Bisher gäbe es in Europa kein einziges funktionierendes Modell, sagt Jans der NZZ. Der Bundesrat sei grundsätzlich offen für solche sogenannte Return-Hubs. Sie müssten aber die Schweizer Gesetze und Menschenrechte einhalten, sowie praktikabel und wirtschaftlich sein. Im Iran ist erneut ein Mann im Zusammenhang mit der Protestwelle im Januar exekutiert worden. Die Hinrichtung erfolgte heute Morgen, wie die Nachrichtenagentur Mizan berichtet. Der Mann soll ausländischer Staatsbürger gewesen sein, berichtete Mizan. Aus welchem Land er stammte, wurde nicht genannt.
5: Die Nacht auf morgen ist immer wieder nass und es gibt auch kaum alles Gewitter. Temperaturen die sinken auf 14 Grad. Am Freitag dann so ein bisschen eine Zweiklassengesellschaft, bis am Mittag auch noch durchhaar, ein bisschen trüb und nass. Am Freitagnachmittag tut es dann wieder auf, vor allem im Flachland. Im Oberland da bleibt es regnerisch. Höchstwerte morgen bei 19 Grad.
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2: Diese Themen haben heute Schlagzeilen gemacht. Guten Abend.
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2: Der Schweizerische Gewerkschaftsbund SGB fordert eine 13. Pensionskassenrente. Nicht nur die AHV, auch die Pensionskassen sollen eine zusätzliche Rente ausbezahlen, sagt Daniel Lampard, Chefökonom des SGB.
3: Pensionskassen haben im Moment viel Geld, auch viele Reserven, und bei den Renten ist es abgegangen und das muss jetzt korrigiert werden. Das Geld muss bei den Leuten ankommen. Darum braucht es eine 13. Pensionskassenrente jetzt Ende Jahr.
2: Pensionskassenrenten seien verglichen mit vor 10 Jahren um 15% tiefer geworden. Ob es eine 13. Pensionskassenrente gibt, entscheiden am Schluss die Stiftungsräte der Pensionskassen. Der SGB will nun eine Informationskampagne lancieren. Der Bundesrat streicht die erkämpfte Million für den Gewaltschutz von Frauen wieder aus dem Budget. Das Eidgenössische Büro für Gleichstellung EBG erhält demnach wieder 3 statt 4 Millionen für Projekte von Dritten. SP-Nationalrätin Tamara Funicello ist enttäuscht und stört sich vor allem daran, dass der Bund das Jahr mit einem Milliardenüberschuss abschließen wird. Das EBG selber verweist in einer Stellungnahme darauf, dass die zusätzliche Million befristet gewesen sei.
4: 4 von 5 Asylsuchende aus Nordafrika werden in der Schweiz straffällig. Abhilfe schaffen sollen 24 Stunden Asylverfahren. Dani Glur.
5: Im vorletzten Jahr sind knapp 4'300 Asylsuchende von Nordafrika in die Schweiz gekommen. Fast 3'500 davon sind straffällig geworden. Die konkreten Zahlen sind auch für das Staatssekretariat für Migration, SEM, neu. Überrascht sagen aber nicht, sagt der Sprecher vom SEM im Blick. Die Chance auf Asyl ist bei den Nordafrikanern sehr klein. 99% der Gesuche werden abgelehnt. Auch darum hat der zuständige Bundesrat Beat Jans die Schrauben angezogen. 24 Stunden Asylverfahren sollen verhindern, dass Nordafrikaner lange in der Schweiz bleiben können. Das Ziel bleibe aber, dass Personen aus diesen Ländern gar nicht erst kommen.
2: Trotz der Trockenheit in diesem Sommer könnte es im Herbst viel Most geben. Der Schweizer Obstverband rechnet damit, dass etwa 96.000 Tonnen Mostäpfel geerntet werden könnten. Verglichen mit den letzten Jahren ist das ein Fünftel mehr. Bei den Mostbirnen geht der Obstverband hingegen von einer kleineren Ernte aus. Er rechnet mit etwa 4.000 Tonnen Mostbirnen. Die Trockenheit mache sich vor allem bei der Fruchtgröße bemerkbar, teilte der Obstverband mit. Dank den vielen Sonnenstunden seien sie dafür besonders süß.
6: Gleich 2 bestätigte Tornados haben in Deutschland schwere Schäden angerichtet. Mindestens 1 Person kam durch einen umstürzenden Baum ums Leben. Weitere Menschen wurden verletzt, wie die Polizei mitteilt. Vor allem in den südlichen Bundesländern Baden-Württemberg und Bayern warnt der Wetterdienst vor weiteren starken Unwettern.
7: Die Nacht auf morgen ist immer wieder nass und es gibt auch lokal mal ein Gewitter. Die Temperaturen die sinken auf 14 Grad. Am Freitag dann so ein bisschen eine 2-Klasse-Gesellschaft, bis am Mittag auch noch durchhaar, ein bisschen trüb und nass. Am Freitagnachmittag tut es dann wieder auf, vor allem im Flachland. Im Oberland da bleibt es regnerisch. Die Höchstwerte morgen bei 19 Grad.
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2: Diese Themen haben heute Schlagzeilen gemacht. Guten Abend.
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2: Eine 13. Pensionskassenrente sei nicht finanzierbar. Das sagt der Baselbieter SVP-Nationalrat Thomas de Kurten, der auch Verwaltungsrat einer Pensionskasse ist. Heute ist bekannt geworden, dass der Schweizerische Gewerkschaftsbund SGB eine 13. Pensionskassenrente fordert.
3: Das klingt ja gut, aber auch in der berufliche Vorsorge kann nur verteilt werden, was zuerst durch den Arbeitnehmer erspart, durch den Arbeitgeber mit erarbeitet oder durch Anlagen erwirtschaftet worden ist. Es kann nicht oft Geld verteilt werden, das quasi vom Himmel oben runterfällt, weil es jetzt gerade schön wäre, 13. BVG-Renten auch noch auszuzahlen.
2: Ob es eine 13. Pensionskassenrente gibt, entscheiden am Schluss die Stiftungsräte der Pensionskassen.
1: Die Sommerhitze verändert das Reiseverhalten von Schweizerinnen und Schweizern. Mehr als die Hälfte der Bevölkerung hat ihre Reiseplanung laut einer Umfrage des Reiseveranstalters der Tour Suisse bereits hitzebedingt angepasst oder will dies in Zukunft tun. Der Wandel im Reiseverhalten ist bei jüngeren Menschen besonders ausgeprägt. Dort gaben rund 2/3 an, ihre Planung bereits verändert zu haben oder dies künftig tun zu wollen.
4: Die Bevölkerung in der Schweiz ist im vergangenen Jahr erneut gewachsen. Ende 2025 lebten in der Schweiz rund 9,1 Millionen Menschen, 0,8% mehr als im Jahr zuvor. Zwar setze sich das Wachstum fort, es verlangsame sich aber, schreibt der Bund. Grund dafür sei, dass weniger Personen in die Schweiz eingewandert und gleichzeitig mehr Personen ausgewandert seien als in den Jahren davor. Gleichzeitig ist das Durchschnittsalter der Bevölkerung gestiegen.
1: Tanken wird in der Schweiz wieder teurer. Der Preis für bleifrei 95 liegt erstmals seit fast 4 Jahren wieder über 2 Franken pro Liter. Im Schnitt kostet der Liter aktuell 2 Franken 02, Diesel 2 Franken 27. Gründe sind laut TCS unter anderem die Spannungen im Nahen Osten und höhere Transportkosten wegen des tiefen Rheinpegels.
2: Justizminister Beat Jans rechnet vorerst nicht mit Schweizer Rückkehrzentren für abgewiesene Asylsuchende in Drittstaaten. Bisher gäbe es in Europa kein einziges funktionierendes Modell, sagt Jans der NZZ. Der Bundesrat sei grundsätzlich offen für solche sogenannte Return-Hubs. Sie müssten aber die Schweizer Gesetze und Menschenrechte einhalten, sowie praktikabel und wirtschaftlich sein. Im Iran ist erneut ein Mann im Zusammenhang mit der Protestwelle im Januar exekutiert worden. Die Hinrichtung erfolgte heute Morgen, wie die Nachrichtenagentur Misan berichtet. Der Mann soll ausländischer Staatsbürger gewesen sein, berichtete Misan. Aus welchem Land er stammte, wurde nicht genannt.
5: Nach wie vor immer wieder nass bei 14 Grad. Bis am Mittag regnet es Dürrhaar auch im Flachland. Im Verlauf der zweiten Tageshälfte da verlagern sich die Regengüsse Richtung Oberland. Da könnte es lokal weiterhin das eine oder andere Gewitter geben. Tageshöchstwerte heute Freitag bei 19 Grad. Am Samstag wird es auch wieder ein bisschen sonniger. Da geht die Temperatur auch wieder ein bisschen ab, auf 22 Grad. Und dann wieder ein gemischt Warenladen. Wir werden technisch darauf ab am Sonntag.